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1: Begrüßt die EU Terrorakte gegen ihre eigenen Mitgliedstaaten. Ein Kommentar von Rainer Rupp. In den frühen Morgenstunden des 20. und 21. Oktober 2025 ereigneten sich fast zeitgleich zwei schwere Sabotageakte in der Europäischen Union. Explosionen richteten in Ölraffinerien in Ungarn und Rumänien große Schäden an. In Ungarn traf es die MOL-Raffinerie in Százhalombotta, die hauptsächlich russisches Öl verarbeitet. Ein seltener Ausnahmefall in der EU, wo die meisten Länder seit der Invasion in der Ukraine 2022 ihre Importe aus Russland stark reduziert haben. In Rumänien explodierte die Petrotel Lukoil-Raffinerie in Ploiești, ein Tochterunternehmen des russischen Konzerns Lukoil. Der Anschlag in Rumänien forderte mindestens ein Todesopfer, während in Ungarn ein großer Brand ausbrach, der jedoch ohne Verletzte eingedämmt werden konnte. Die MOL-Raffinerie bestätigte, dass die Feuer unter Kontrolle seien und die Ursache untersucht werde. Ungarns Ministerpräsident Viktor Orbán versicherte der Bevölkerung, dass die Treibstoffversorgung des Landes gesichert sei. Gerade diese beiden Raffinerien sind von besonderer politischer Bedeutung, weil sie russisches Öl weiterverarbeiten. Eine Praxis, die vor allem in der benachbarten Ukraine, aber nicht nur dort, als Unterstützung der russischen Kriegsmaschinerie gesehen wird. Der Zeitpunkt der Anschläge ist dabei höchst verdächtig. Sie ereigneten sich nur Stunden, nachdem der Europäische Rat seine Pläne zur nahezu vollständigen Sperre russischer Gasimporte genehmigt hatte. Neue Verträge sollen ab Anfang 2026 verboten werden und alle bestehenden Langzeitverträge laufen bis 2028 aus. Eine ähnliche Sperre für Ölimporte wird in Kürze erwartet. Ungarn und die Slowakei haben angekündigt, rechtliche Schritte gegen diese Maßnahmen einzuleiten. Diese Vorfälle passen in eine beunruhigende Eskalation. Nur Tage zuvor hatten hochrangige EU-Vertreter quasi einen Freibrief für Terrorakte im gesamten EU-Raum erteilt, indem sie nicht nur die Sprengung der Nord Stream Pipelines billigten, sondern sogar Angriffe auf ungarische Ölleitungen offen gutheißen. Hierzu äußerte sich Polens Außenminister Radosław Sikorski direkt gegenüber seinem ungarischen Amtskollegen Péter Szijjártó. Eine klare Provokation, die die Spannungen innerhalb der EU auf die Spitze treibt. Folgender Beitrag eines Ex-Nutzers, ehemals Twitter, am 21. Oktober 2025 fasst die Absurdität der Lage prägnant zusammen. Zitat: Es sieht so aus, als hätte die EU einen terroristischen Krieg gegen ihre eigenen Mitgliedstaaten begonnen, mit der Hilfe eines Nicht-EU-Landes. Ja, so weit ist diese Wahnsinnigkeit schon fortgeschritten. Und es ist purer Wahnsinn, kein Zweifel. Nach den Worten des polnischen Premierministers Donald Tusk, der vor ein paar Tagen auf X schrieb, dass alle, Zitat, russischen Ziele, Zitat Ende, in der EU legitim seien, ist jeder, der die Explosionen für einen Zufall hält, ein Idiot. Leider führt dieser Wahnsinn und die Worte dieses Wahnsinnigen zu den ersten Opfern unter unschuldigen Zivilisten in der EU, Zitat Ende. Die Anschläge fielen zudem in eine sensible Phase der internationalen Diplomatie. Sie ereigneten sich unmittelbar nach dem Telefongespräch zwischen Russlands Präsident Wladimir Putin und US-Präsident Donald Trump, wobei auch der Ukraine-Konflikt diskutiert wurde. Trump hatte zuvor abgelehnt, Tomahawk-Raketen an die Ukraine zu liefern, die Angriffe in die Tiefe des russischen Territoriums ermöglichen würden. Laut bewährten Beobachtern handelt es sich bei den Terroranschlägen auf die beiden Raffinerien in Ungarn und Rumänien um eine verzweifelte Reaktion des ukrainischen Geheimdienstes SBU, der in einer Phase agiert, in der der Ukraine-Krieg für Kiew ein ungünstiges Ende zu nehmen droht. Mit diesen Terroranschlägen in EU-Ländern soll versucht werden, die beiden Länder zu drängen, auf russische Brennstoffe zu verzichten, obwohl die für ihre Wirtschaft, vor allem Ungarns, überlebenswichtig sind. Aus polnischer und ukrainischer Sicht waren die Terrorakte eine Art indirekter Angriff auf Putin. Und damit legitim, auch wenn sie zum Tod eines unschuldigen Menschen geführt haben. Ähnlichkeiten zu früheren Sabotageakten drängen sich auf, etwa der Explosionen der Nord Stream 1 und 2 Pipelines. Die von der deutschen Bundesstaatsanwaltschaft als mutmaßliche Täter per europäischem Steckbrief gesuchten Täter, zwei Ukrainer, waren in Polen und Italien verhaftet worden. Aber die Auslieferung an Deutschland, wo Anklagen wegen Sabotage kritischer Infrastruktur laufen, wurde sowohl von Polen als auch von Italien verweigert. In Polen ist inzwischen der Verdächtige vom Gericht auf freien Fuß gesetzt worden, nachdem er vom polnischen Außenminister als Held des Widerstands gegen Putin gefeiert worden war. Das ist ein Spiel von Psychopathen, deren pathologischer Hass auf Russen ihre Hirne vernebelt hat. Dabei ist der vernünftige Menschenverstand verloren gegangen. Die EU droht, zur Geisel von Fanatikern zu werden, die bereit sind, ihre eigenen Bürger zu opfern. Wie ist die Europäische Union dazu gekommen, derart tief zu sinken? Die Demokratur der Europäischen Union. Diese sogenannte Europäische Union hat mit Demokratie genauso wenig zu tun wie mit einer Union. Stattdessen ist die angebliche sogenannte Union ein Regime, das von politischen Marionetten, die von transnationalen Kapitalinteressen in die Spitzenpositionen der EU-Kommission gehievt worden sind, autokratisch regiert wird. Dabei werden selbstredend die Kapitalinteressen derjenigen, die hinter der Kommission stehen, gegen die Völker der Mitgliedstaaten durchgesetzt. Kein einziges Mitglied der EU-Kommission ist demokratisch gewählt und kann von den Völkern der Mitgliedstaaten zur Verantwortung gezogen oder entlassen werden. Trotzdem beschließen diese Leute für alle Mitgliedsländer verbindliche Außenhandelsgesetze. Sie erlassen nach UNO-Charta völkerrechtswidrige Sanktionen, zum Beispiel gegen Russland oder Iran und andere Länder, und bestehen unter Androhung empfindlicher finanzieller Strafen darauf, dass alle Mitgliedsländer Folge leisten. Gleiches gilt für die sogenannten Green Deal-Direktiven der EU-Kommission und ihrer CO2-Klimahysterie, die einerseits die Deindustrialisierung der deutschen und europäischen Industriezentren erfolgreich eingeleitet hat und andererseits der EU-Kommission Milliarden Euro an CO2-Abgaben in die Kasse spült. Die einzige Institution der Europäischen Union, die nach außen wenigstens eine scheindemokratische Fassade hat, ist die Versammlung, die fälschlicherweise unter dem Titel EU-Parlament firmiert. Das Fake-EU-Parlament hält in vielen wesentlichen Kriterien einem Vergleich mit einem echten Parlament nicht stand. Jedes echte Parlament hat die Gesetzesinitiative, das heißt, aus dem Parlament heraus entstehen neue Gesetzesvorlagen, die schließlich, wenn es dazu Mehrheiten gibt, zu Gesetzen werden. Nichts davon gibt es im EU-Parlament. Das darf, und auch das erst seit einigen Jahren, lediglich den Direktiven der EU-Kommission entweder zustimmen oder sie ablehnen. Die Europäische Union wurde durch den Vertrag von Maastricht gegründet. Dieser Vertrag wurde am 7. Februar 1992 in Maastricht unterzeichnet und trat am 1. November 1993 in Kraft. Er ersetzte die bisherigen europäischen Gemeinschaften, wie die EWG, durch eine vor allem engere politische Union. Versprochen wurde den Völkern Europas eine Zukunft in Wohlstand, Sicherheit und Frieden. Dennoch trauten die Eliten der Entscheidung der einfachen Menschen nicht. Die Gründung der EU erfolgte ohne das Volk, also ohne einheitliche EU-weite Volksabstimmung. Stattdessen wurde die EU durch die Regierungen der Mitgliedsländer und deren nationale Parlamente, in denen sich die jeweiligen Regierungsmehrheiten widerspiegeln, gegründet. Nur in drei EU-Ländern gab es eine Volksbefragung und die sprach sich mehrheitlich nicht überwältigend für die neue politische Union aus. Dänemark. Erstes Referendum im Juni 1992. Nein, 50,7% der Stimmen. Nach intensiver und manipulativer sogenannter Überzeugungsarbeit unter Mithilfe der Medien wurde ein

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2: Statt Frieden führt die EU einen Stellvertreterkrieg gegen Russland und hat sich einer Politik der Kriegstüchtigkeit und Hochrüstung verschrieben, was unendlich große Summen an Geld verschlingt, das in sozialen Belangen eingespart wird. Statt Wohlstand und Wachstum haben wir in der EU Deindustrialisierung, Stagnation und Rezession und das Einzige, was rapide wächst, ist Armut und Arbeitslosigkeit. Statt Sicherheit hat die EU mit ihrer Migrationspolitik, die sie allen Mitgliedern abgezwungen hat, mit Ausnahme von Ungarn und Polen, die sich wehrhaft widersetzen, nicht nur ein weit verbreitetes Klima der Unsicherheit geschaffen, das durch die realen Zahlen des exponentiellen Wachstums an Gewalttaten und anderer krimineller Vergehen im Laufe der letzten 10 Jahre untermauert wird. Zugleich hat sich die supranationale Konstruktion der EU-Kommission als die Zentralmacht in Brüssel als strenger Blockwart etabliert, der Mitgliedstaaten mit Bußgeldern und Sanktionen für Regelverstöße diszipliniert und sie so zwingen will, der von Brüssel vorgegebenen Linie zu folgen. Zugleich haben sich die endlosen Streitereien zwischen Mitgliedstaaten um Ressourcen, Kompetenzen und Ideologien potenziert. Die EU als Strafunion. Längst ist es kein harmonisches Orchester mehr, das da aus Brüssel herüberschallt, sondern eher ein chaotisches Hauen und Stechen, bei dem die Matriarchin der Kommission mit dem Rohrstock den Unfolgsamen auf die Finger haut, um die Europäische Union des Großkapitals zusammenzuhalten. Tatsächlich verkörpert die Europäische Kommission in Brüssel die Strafjustiz der EU und sie ist zugleich Vollstrecker, wenn Staaten ihre ungeschriebene und wechselhafte, sogenannte regelbasierte Ordnung missachten. Die EU-Verträge sehen vor, dass die Kommission bei Verstößen gegen EU-Recht Verfahren einleitet, die mit Mahnungen beginnen, aber rasch zu hohen Bußgeldern oder dem Einfrieren von Fördermitteln führen können. Im Jahr 2025 hat dies konkrete Formen angenommen. So hat die Kommission gegen 18 Mitgliedstaaten Verfahren eröffnet, weil diese die EU-Richtlinie zur Strafverfolgung von Sanktionsverstößen, insbesondere gegen Russland, nicht fristgerecht in nationales Recht umgesetzt hatten. Die Frist lief am 20. Mai ab. Betroffen sind Länder wie Deutschland, Frankreich und Italien, die nun mit potenziellen Strafen rechnen müssen, die in die Millionenhöhe gehen könnten. Dieses unterstreicht, wie Brüssel die Souveränität der Staaten einschränkt. Wer die Direktiven der Kommission nicht umsetzt, muss zahlen oder vor dem Europäischen Gerichtshof EuGH klagen. Ähnlich hart fährt die EU im Rechtsstaatsbereich vor. Der jährliche Rule of Law Report der Kommission vom Juli 2025 warnt vor, Zitat, keinem Fortschritt, Zitat Ende, in mehreren Ländern, darunter Ungarn und Polen, wo angeblich Medienfreiheit und die Unabhängigkeit der Justiz eingeschränkt wird. In diesen Fällen hat die Kommission EU-Mittel eingefroren. Im Februar 2025 belief sich eine solche Strafe gegen Ungarn auf 443 Millionen Euro. Geld, das für Infrastruktur gedacht war, nun aber von der Kommission als Druckmittel gegen das souveräne Ungarn eingesetzt wird. Übrigens, von der Einschränkung und sogar Strafverfolgung der Meinungs- und Medienfreiheit im besten Deutschland aller Zeiten ist in den EU-Klagen natürlich keine Rede. Zu Recht sehen Kritiker die Kommission als Strafen-EU, die vor allem kleinere Staaten im Osten unverhältnismäßig hart trifft, während größere wie Frankreich mit Defizitüberschreitungen über 3% des BIP weitaus milder davonkamen. Die Europäische Zwangsunion sorgt immer öfter für nationale Empörung in den Mitgliedstaaten, die am Pranger stehen. Interne EU-Streitigkeiten statt gemeinsamer Werte. Noch explosiver sind die Konflikte untereinander. Dabei handelt es sich um ein Netz aus bilateralen Reibereien, die die EU von innen aushöhlen und mittelfristig zu zerreißen drohen. Statt solidarischer Hilfe auf der Basis gemeinsamer Werte herrscht ein jeder gegen jeden Szenario, getrieben von Migration, Energieknappheit, Fiskal- und Geopolitik. Im Jahr 2025 eskalierten zum Beispiel die Spannungen um die Migrations- und Asylrichtlinie, Pakt von 2024. Länder wie Ungarn und Polen blockieren die Umsetzung dieser EU-Richtlinie, indem sie Flüchtlingsquoten ablehnen, was zu offenen Vorwürfen von Italien und Griechenland führt, die sich alleingelassen fühlen. 9 Staaten, darunter Italien, Belgien und Polen, attackierten im Mai 2025.

0: 2020 sogar den Europäischen Gerichtshof für Menschenrechte in einem offenen Brief, weil er Migrantenschutz priorisiere. Sie forderten eine härtere Linie gegen, Zitat, instrumentalisierte Migration, Zitat Ende, aus Drittländern. Wirtschaftlich beißen sich die Großen in den Schwanz. Frankreich und Italien drängen auf Lockerungen der Schuldenbremse, was Deutschland und die Niederlande als sogenannte Südländer-Sozialhilfe brandmarken. Ein Streit, der im Oktober 2025 beim Europäischen Rat in Brüssel hochkochte. Im Bereich strategischer Autonomie tobt ein interner Krieg. Osteuropäer wie Polen fordern mehr Waffen gegen Russland, während Südeuropäer wie Spanien auf Klimaschutz setzen. Konflikte, die die EU-Aufrüstungspläne lähmen. Und die griechisch-türkische Fehde, ein Relikt aus Jahrzehnten, flammt 2025 erneut auf. Athen wirft Ankara Einmischung in Zypern vor, was zu Drohungen mit EU-Sanktionen gegen die Türkei führt. Ein Fall, in dem Mitgliedstaat Griechenland die EU in Brüssel als Waffe missbrauchte. Diese inneren Kämpfe sind kein Zufall, sondern Symptom einer Union, die auf Kompromissen ruht, die längst bröckeln. Der Auswärtige Ausschuss im Oktober 2025 diskutierte nicht nur angebliche externe Bedrohungen durch Russland, sondern auch wie bilaterale Spannungen unter Mitgliedsländern, zum Beispiel um Energieimporte aus Norwegen, die EU schwächen. Hinzu kommen zunehmend Anti-Immigrationsproteste, zuletzt in 8 Ländern, von Frankreich bis Schweden. Was ist vom einstigen Glanz und den Versprechen der EU geblieben? Ein paradoxes Gebilde. Zwang zur Einheit und Chaos als Normalzustand. Brüssel bestraft mit bürokratischer Präzision, um die Fassade der Einheit zu wahren. Doch die zentrifugalen Kräfte, die wieder zunehmend von nationalen Interessen der Mitgliedstaaten getrieben werden, lassen sich immer weniger kontrollieren. Es ist eine im Kern zerrissene Union der Widersprüche. Auch die Versuche der Brüsseler Eurokraten, die EU mit dem Kitt gemeinsamer Ängste vor Russland und China zusammenzuhalten, wird letztlich an den inneren Widersprüchen scheitern.
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1: Unser Krieg. Eine neue Epoche in Europa. Eine Kolumne von Sevim Dardelen. Mit dem EU-Kredit für die Ukraine beginnt eine grundlegende politische und wirtschaftliche Verschiebung mit weitreichenden Folgen für Europa. Mit dem heutigen Beschluss der EU, der Ukraine einen 90 Milliarden Euro Kredit zu gewähren, beginnt nichts anderes als eine neue Epoche in Europa. Europa ist jetzt Kriegspartei. Europa übernimmt die alleinige Finanzierung des Krieges. Deutschland bürgt für rund 25% davon, 22,5 Milliarden Euro. Dabei sind die Begleitumstände des Kredits, der allein von den europäischen Steuerzahlern vor allem in Deutschland abgesichert wird und dessen Profiteure, US-Finanzinvestoren wie BlackRock, der größte Anteilseigner von Rheinmetall sind, schon fast Nebensache. Entscheidend ist, dass die EU unter deutscher Führung allein die Finanzierung des Ukraine-Krieges übernimmt. Für die nächsten beiden Jahre wird damit der Fehlbedarf des ukrainischen Haushalts, der nur zur Hälfte durch Steuereinnahmen gedeckt ist, ausgeglichen. Arbeitsteilung innerhalb der NATO. Brüssel übernimmt nun selbst die Verantwortung für die Ukraine. Während sich die USA zurückziehen und sich auf den Krieg in Westasien konzentrieren, mit dem Ziel, China von der Energieversorgung abzuschneiden, übernehmen EU-Kommissionschefin von der Leyen und Bundeskanzler Friedrich Merz die Führung. Eine analytische Fehlleistung wäre es jedoch, in der Kriegsübernahme durch die EU und Deutschland eine Schwächung der USA und der NATO zu erkennen. Die EU verfolgt die strategischen Interessen von NATO und USA. Immer deutlicher wird dabei der arbeitsteilige Charakter und die Rolle, die der europäische Teil der NATO im Verbund mit der EU übernehmen soll. Es sind die kleinen Meldungen, die aufhorchen lassen. Die USA haben ihre Munitionslieferungen an Estland eingestellt, zumindest bis zum Ende des Iran-Krieges. Was das Baltikum angeht, ist die Türkei bereits durch umfangreiche Rüstungslieferungen, unter anderem gepanzerte Radfahrzeuge, in die Bresche gesprungen. In naher Zukunft ist die Eröffnung einer Munitionsfabrik der türkischen Rüstungsindustrie in Estland geplant. Auch dies ist Teil der Arbeitsteilung zwischen den USA und den europäischen NATO-Verbündeten. In der Ukraine geht es darum, dass deutsche Rüstungsunternehmen wie Rheinmetall, die dort gemeinsam mit den staatlichen ukrainischen Rüstungskonzernen produzieren und am Joint-Venture-Unternehmen 51% halten, die Rüstung für den Krieg gegen Russland übernehmen sollen. Auf der Hannover Messe betonte der Aufsichtsrat Paperger am 22. April 2026 erneut, dass die Rüstungsproduktion weit schneller steigen könne, trotz Störungen durch Rufe wie nie wieder Krieg und nie wieder Wehrpflicht. Der EU-Kredit, den die Ukraine niemals zurückzahlen wird, sorgt dafür, dass hier erneut zugelegt werden kann. Sozialer Kahlschlag und Umverteilung zugunsten von Oligarchen. Bereits jetzt wird deutlich, dass das Erobern des Fahrersitzes durch die EU, während das Navigationssystem weiter von Washington gestellt wird, für einen Krieg mit Russland, mit einer sozialen Kahlschlagpolitik in Europa, insbesondere in Deutschland, verbunden ist. Nun wird manifest, was Kritiker der gigantischen Aufrüstung von Anfang an den Rüstungsklakören ins Stammbuch geschrieben haben. Die Aufrüstung für den Krieg gegen Russland wird bezahlt von deutschen Rentnern, von ganz normalen Krankenversicherten, von Jugendlichen und behinderten Menschen, denen man jetzt soziale Hilfen zusammenstreichen will. Die Aufrüstung für den Krieg gegen Russland ist der Marsch in eine andere Republik. Es findet eine gigantische Umverteilung statt, hin zu Oligarchen in den USA, die BlackRock kontrollieren und als Anteilseigner an Rheinmetall profitieren. Zugleich werden auch die Oligarchen in der Ukraine gemästet. Wer besichtigen will, wohin das Geld deutscher Rentner in Zukunft geht, der muss nur nach Monaco fahren. Dort hat sich der ukrainische Oligarch Rinat Akhmetov, Unterstützer von Selenskyj, die wohl teuerste Wohnung der Welt für 471 Millionen Euro gekauft. möglicherweise der teuerste Immobilienkauf der Geschichte. Die 21-Zimmer-Wohnung im Neubauquartier Mare Terra erstreckt sich über rund 2500 Quadratmeter auf 5 Stockwerken und befindet sich im Prestigebau Lerenzo, direkt am Meer. Sie verfügt über einen privaten Pool, einen Jacuzzi sowie mindestens 8 Parkplätze und Terrassen mit Blick auf das Mittelmeer. Achmetow ist stark in der Stahl- und Rüstungsproduktion engagiert. In der Ukraine gilt im Übrigen eine Flatrate-Tax von 18%. Die Garantie, dass die Superreichen immer reicher werden. Das Bild wird vervollständigt durch die Forbes-Liste. Die Ukraine konnte die Zahl ihrer Milliardäre von 6 auf 7 für das Jahr 2026 aufstocken. Krieg lohnt sich. Krieg schafft Milliardäre. Kein Frieden durch US-Ausstieg, nur ein Wechsel am Steuer. Der heutige Tag zeigt aber auch, dass nur schlichte Gemüter sich von einem Ausstieg der USA aus der Finanzierung des Krieges in der Ukraine eine Friedensdividende versprechen. Wenn der von denselben Simpeln als Friedenspräsident gerühmte Donald Trump eines bewiesen hat, dann ist es, dass Verhandlungen für die USA nur Teil der Kriegsführung im Interesse der US-Oligarchie sind. Das gilt auch für die Verhandlungen mit Russland. Diese Verhandlungen waren offensichtlich nichts anderes als ein Teil eines großen Täuschungsmanövers Washingtons. Hinter der freundlichen Verhandlungsfassade und dem Wechsel auf dem Fahrersitz verbirgt sich, dass die USA kein Jota von ihrem Kriegsziel des Stellvertreterkrieges in der Ukraine abgerückt sind. Es geht auch nicht primär darum, China zu treffen, indem man Russland eine strategische Niederlage beibringt. Vieles deutet darauf hin, dass das Kriegsziel weiterhin bestehen bleibt. Russland zu ruinieren, wie es damals die grüne deutsche Außenministerin Baerbock in ihrer unnachahmlichen Naivität ausplauderte. Die Aneignung des Krieges gegen Russland als deutsch geführtes europäisches Unternehmen zielt auf eine existenzielle Bedrohung Moskaus. Wie sehr die Akteure dabei vom historischen Russenhass durchdrungen sind, zeigt die jüngste Entscheidung der EU-Kommission, die Zuschüsse für die Kunstausstellung der Biennale in Venedig zu kürzen, weil dort wieder Kunst von russischen Künstlern ausgestellt werden soll. Die Frontstellung gegen Russland schreibt sich damit, sicherlich unfreiwillig, in die Traditionslinie des Unternehmens Barbarossa ein. Unter deutscher Führung wurde 1941 der Überfall auf die Sowjetunion organisiert, an dem sich viele andere europäische Staaten wie Rumänien und Italien beteiligten. Das Land, das durch den Völkermord an den Völkern der Sowjetunion in Anführungszeichen frei werden sollte, war nicht nur für deutsche Kolonisatoren, sondern auch für die Räuber aus sogenannten germanischen Staaten wie den Niederlanden und Dänemark vorgesehen. Der deutsche Raub- und Vernichtungskrieg gegen die Sowjetunion war denn auch ein europäischer Krieg zur Aneignung der Bodenschätze des riesigen Landes. Der Versuch der EU und Deutschlands, heute die Atommacht Russland herauszufordern, ihren Ruin zum Kriegsziel zu erklären, Hass auf Russen zu schüren und dafür einen Gutteil der europäischen Ressourcen zu verbrennen und zu verschenken, ist ein Babonkspiel mit dem Weltkrieg. Nichts weiter. Es gilt, den Kriegstreibern von heute in den Arm zu fallen.
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1: Megaleistung US-amerikanischer und deutscher Doppelmoral. In Syrien umarmen USA und Deutschland Al-Qaida-Terroristen, während sie gegen Hamas Waffen liefern. Ein Kommentar von Rainer Rupp. Die Diplomatie der westlichen Demokraturen präsentiert sich gerne als moralischen Leuchtturm, als Musterbeispiel für Prinzipientreue und intellektuelle Aufrichtigkeit und nicht zu vergessen Humanität. Alles nur Schall und Rauch. Zur Verdummung der eigenen Bevölkerung. Im Ausland dagegen, vor allem im globalen Süden, weiß man schon lange, welch hässliche Fratze der Doppelmoral und Grausamkeit hinter der freundlich lächelnden Maske der Vertreter der sogenannten Hochzivilisation aus den US-NATO-EU-Staaten steckt. Hier ein aktuelles Beispiel, das jeder aus eigener Anschauung kennen müsste. Während in den USA und Deutschland Politiker und Medien mit Schreck in der Stimme und erhobenem Zeigefinger uns stets vor der, Zitat, radikal-islamistischen Terrororganisation Hamas, Zitat Ende, warnen, um damit die Lieferungen von Geld und Waffen an das von rassistischen Rechtsradikalen geführte Regime in Israel zu rechtfertigen, schließen gleichzeitig dieselben Vertreter der westlichen Hochkultur im israelischen Nachbarland Syrien den mörderischen Al-Qaida-Ableger Hayat Tahrir al-Sham, HTS, in ihre Arme. Während die vom Westen an Israel gelieferten Waffen den zionistischen Massenmördern dabei helfen sollen, die Hamas zu vernichten, die sich der Vertreibung widersetzen und das Land ihrer Vorfahren gegen die jüdischen Landräuber verteidigen, hofieren die Vertreter des Wertewestens zeitgleich die inzwischen politisch rehabilitierten Kopfabschneider HTS mit warmem politischen Entgegenkommen und finanziellen Unterstützungen in Höhe von Hunderten von Millionen Dollar. Bei dieser glanzvollen Demonstration von intellektueller Kohärenz, moralischer Klarheit und Gerechtigkeit stehen die USA wie üblich an erster Stelle. Diesmal dicht gefolgt von Deutschland, dessen Eliten wieder in der ganzen Welt mehr Verantwortung übernehmen wollen, während zu Hause alles zusammenkracht und immer mehr Menschen nicht mehr wissen, wie sie über die Runden kommen sollen. Lasst uns jetzt dieses Meisterstück der Doppelmoral genauer unter die Lupe nehmen. Dazu hat Larry C. Johnson, ein ehemaliger hochrangiger CIA-Analyst, aus dem ein engagierter Anti-Imperialist und Kritiker der US-Außenpolitik geworden ist, jüngst recherchiert und uns schockierende Zahlen präsentiert. Laut Johnson, der sich auf Daten des israelischen Außenministeriums stützt, haben palästinensische Gruppen, nicht nur Hamas, sondern alle zusammen, vom Jahr 2000 bis April 2024 insgesamt 1521 Israelis getötet. Das sind durchschnittlich 61 Tote pro Jahr in einem 25-jährigen Zeitraum. Hamas selbst wird für 105 Anschläge verantwortlich gemacht, was einem bescheidenen Durchschnitt von 4,2 Anschlägen pro Jahr entspricht. Vergleichen wir das nun mit den überragenden Terrorleistungen von HTS in Syrien. Diese Gruppe, die sich 2017 aus verschiedenen islamistischen Fraktionen als Al-Qaida-Ableger zusammenschloss, hat in nur 6 Jahren, 2018 bis 2023, laut CIA 674 Anschläge verübt. Das sind 112 pro Jahr, also 27 Mal so viele wie Hamas. Und die Todeszahlen? HTS hat 2.143 Menschen getötet. Ein jährlicher Schnitt von 357. Das ist fast 6-mal so viel, wie alle palästinensischen Gruppen zusammen auf dem Gewissen haben. Gezählt werden hier nur bei Terroranschlägen getötete Menschen. Man könnte meinen, dass eine Organisation, die in einem so kurzen Zeitraum derart viele Anschläge verübt und Menschen tötet, den ersten Platz im Terroristenwettbewerb verdient hätte. Doch nein, während die USA und ihre europäischen Verbündeten, vor allem Deutschland, Hamas für jeden Steinwurf verdammen, der in Richtung eines israelischen Panzers fliegt, schütten sie Geld und diplomatische Unterstützung über HTS aus, als wäre es eine humanitäre NGO. Charmant reichen die gleichen westlichen Eliten und ihre Qualitätsjournalisten, die den sogenannten Krieg gegen den Terror von Al-Qaida ausriefen, nun HTS, dem Al-Qaida-Ableger in Syrien, die Hand, während sie die Palästinenser für ihren Überlebenskampf bestrafen. Warum diese himmelschreiende Ungerechtigkeit und Heuchelei? Nun, es ist ganz einfach. Geopolitik ist ein schmutziges Spiel und Moral ist ein Luxus, den sich nur die Naiven leisten. Die USA und Deutschland unterstützen HTS, weil es ihren Interessen in Syrien dient, nämlich die Schwächung von Assad, Russland und Iran. dass HTS Christen, Schiiten und Alawiten und andere Menschen abschlachtet, geht den Gutmenschen aus dem Wertewesten offensichtlich am Hintern vorbei. Ein bedauerlicher Kollateralschaden, nicht mehr. Währenddessen wird Hamas, die sich gegen einen brutalen rassistischen Besatzer wehrt, als Inbegriff des Bösen dargestellt. Dabei haben laut Johnson die Israelis im Zeitraum 2000 bis April 2024 mindestens 7065 Palästinenser in Gaza und im Westjordanland getötet. Mit anderen Worten, die israelischen Terroristen, die illegalen Siedler mit eingeschlossen, haben im selben Zeitraum fast fünfmal mehr palästinensische Zivilisten getötet, als umgekehrt Hamas und alle anderen palästinensischen Widerstandsgruppen zusammen israelische Zivilisten umgebracht haben. Aber Hamas wird als das größte Übel dargestellt. Die Logik des Ganzen: Hamas kämpft gegen Israel, einen strategischen Verbündeten des Westens. HTS kämpft gegen Feinde des Westens. Daher ist HTS der gute Terrorist, während Hamas der böse Terrorist ist. Es ist fast komisch, wie durchsichtig diese Doppelmoral ist, wenn man erst einmal dahinter blickt. Die USA und Deutschland und der Rest des Westens, die sich selbst als Leuchttürme der Demokratie und Menschenrechte präsentieren, haben keine Skrupel, eine Organisation zu unterstützen, die aus der Al-Qaida-Schmiede stammt. Derselben Al-Qaida, die für die Anschläge vom 11. September verantwortlich war. Erinnern wir uns, nach 9/11 erklärte George W. Bush den, Zitat, Krieg gegen den Terror, Zitat Ende, und schwor, jeden Terroristen auf der Welt zu jagen. Aber inzwischen ist die HTS von der Terrorliste der USA gestrichen worden und die guten Terroristen dürfen jetzt, unterstützt mit Hunderten von Millionen Dollar und Euros, munter weiter Andersgläubige morden. Deutschland, das sich besonders gerne als moralischer Kompass Europas inszeniert, spielt in dieser Farce eine besonders peinliche Rolle. Die Bundesregierung, die keine Gelegenheit auslässt, ihre Unterstützung für Israel zu beteuern, ignoriert die Massaker von HTS mit einer Nonchalance, die an Zynismus grenzt. Während deutsche Politiker die palästinensischen Opfer des israelischen Militärs als unvermeidbare Konsequenz des sogenannten Selbstverteidigungsrechts Israels abtun, scheint niemand die Frage zu stellen, warum die gleiche Logik nicht auf HTS angewendet wird. Wenn Hamas Terroristen sind, weil sie sich gegen eine Besatzung wehren, die ihre Dörfer zerstört und ihre Familien tötet, warum sind dann die HTS-Kämpfer, die Christen und Minderheiten in Syrien abschlachten, plötzlich respektable Partner? Die Antwort liegt in der eiskalten, knallharten Realpolitik. Deutschland und die USA haben sich entschieden. Ihre strategischen Interessen sind wichtiger als Prinzipien. HTS ist ein nützliches Werkzeug, um den Einfluss von Russland und Iran in Syrien zu bekämpfen, während Hamas ein Hindernis für Israels Expansionspläne darstellt. Also wird die eine Gruppe mit Waffen und Geld überschüttet, während die andere mit Sanktionen und Bomben bestraft wird. Dass die Palästinenser unter einer Besatzung leiden, die ihre Existenz bedroht, während HTS aus religiöser Überzeugung mordet, spielt dabei keine Rolle. Was diese Heuchelei noch bitterer macht, ist die historische Dimension. Deutschland, das sich seiner Verantwortung für den Holocaust so bewusst ist, sollte eigentlich ein Gespür für die Ungerechtigkeit entwickelt haben, die ein Volk erleidet, wenn es systematisch entrechtet und unterdrückt wird. Doch anstatt diese Sensibilität auf die Palästinenser anzuwenden, die unter einer brutalen Besatzung leben, schließt sich Deutschland dem Chor an, der Hamas verteufelt und HTS hofiert. Es ist, als hätte man aus der Geschichte nichts gelernt, außer wie man die Augen vor Unrecht verschließt, wenn es politisch opportun ist. Fazit: Am Ende bleibt die bittere Erkenntnis, die USA und Deutschland sind nicht gegen Terrorismus an sich, sondern nur gegen Terrorismus, der ihren Interessen im Weg steht. Wenn das keine Doppelmoral ist, was dann? Das nächste Mal, wenn deutsche oder amerikanische Politiker Hamas verurteilen, sollten wir sie freundlich daran erinnern, dass ihre Regierungen den Al-Qaida-Ablegern in Syrien die Hand schütteln. Vielleicht könnten sie dann erklären, wie man einen Terroristen von einem sogenannten Freiheitskämpfer unterscheidet. Oder ob der Unterschied einfach nur davon abhängt, wer gerade auf der Gehaltsliste des Westens steht.
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1: Der EU-Kredit an die Ukraine. Die saubere Verlängerung eines schmutzigen Krieges. Ein Standpunkt von Uwe Froschauer. Die EU-Staats- und Regierungschefs haben sich darauf geeinigt, der Ukraine einen zinslosen Kredit für die Jahre 2026 und 2027 zu gewähren. Die Einigung über den 90 Milliarden Euro Kredit wurde in der Nacht zum 19. Dezember 2025 beim Gipfeltreffen in Brüssel erzielt. Der Kompromiss am Ende dieses fragwürdigen Treffens lautet, eine gemeinsame Schuldenaufnahme von 90 Milliarden Euro zur Unterstützung des Kampfes der Ukraine gegen Russland. Der EU-Haushalt steht als Garant, was bedeutet, dass EU-Mitgliedstaaten, besonders wirtschaftsstarke Länder wie Deutschland, finanziell in die Haftung genommen werden. Emmanuel Macron hat eines seiner Ziele seit Beginn seiner Präsidentschaft erreicht. Er trat immer sehr konsequent für eine gemeinsame europäische Finanzierung zentraler EU-Aufgaben ein. Und der Krieg gegen Russland scheint mittlerweile eine solche zentrale Aufgabe zu sein. Emmanuel Macron meinte nach der Einigung, Zitat, was sehr besorgniserregend gewesen wäre, rein intellektuell gesehen, ist, wenn ein Land die Entscheidung blockieren sollte. Und ich denke, es war sehr wichtig, dass wir bei den Entscheidungen einstimmig waren. Daher sehe ich das als ein Zeichen von Vertrauen und Solidarität. Zitat Ende. Wie schön, dass sich die Kriegstreiber anscheinend einig sind. Weiterhin sagte Macron, Zitat, wir haben geliefert, was wir der Ukraine versprochen haben. Das Ausbleiben dieser Entscheidung wäre eine Katastrophe gewesen. Zitat Ende und Zitat, diese Option war der realistischste und praktischste Weg, die Ukraine und ihre Kriegsanstrengungen zu finanzieren. Zitat Ende. Wenigstens ist er ehrlich und sagt damit indirekt, dass dieser Kredit der Verlängerung des Krieges dient. Die Befürworter sehen den Kredit als notwendig, damit die Ukraine finanziell handlungsfähig bleibt, gerade für Militär- und Staatsausgaben in den kommenden 2 Jahren. Weitere Befürworter. Antonio Costa, Präsident des Europäischen Rates, meinte, Zitat, wir haben eine Einigung erzielt. Wir haben beschlossen, der Ukraine für die nächsten 2 Jahre 90 Milliarden Euro zur Verfügung zu stellen. Zitat Ende. Herr Costa, eine Frage. Verfolgen Sie und Ihre Mitstreiter mit dieser Finanzierung irgendeine Strategie oder ist dieses in meinen Augen sinnlose, zusätzlichen todbringende Unterfangen ein weiteres planloses Element im bellizistischen Flickwerk des Wertewestens seit Kriegsbeginn? Der Kredit ersetzt keine Strategie. Er ersetzt die Planlosigkeit der europäischen Entscheider. Die einzig richtige Entscheidung wäre, dem von den europäischen Politmarionetten dämonisierten russischen Regierungschef Wladimir Putin die Hand zu reichen und diesen Krieg zur Vermeidung weiterer Opfer zu beenden. Der EU-Kredit beantwortet nur eine einzige Frage, wie überlebt der ukrainische Staat die nächsten 2 Jahre? Er beantwortet nicht, wie endet dieser Krieg? Was ist das politische Ziel? Wo liegt die Grenze des Unterstützbaren? Stattdessen wird Zeit gekauft, Zeit ist bequem, Zeit verschiebt Verantwortung, Zeit erlaubt es, schwierige Fragen nicht zu stellen. Doch Zeit ist keine Strategie. Afghanistan zeigte, was passiert, wenn Staaten durch externe Finanzierung am Leben gehalten werden, ohne dass ein politisches Endziel existiert. Frieden kann nicht durch Geld, nicht durch pubertäre Demonstration von Stärke, sondern ausschließlich durch diplomatische Verhandlungen erreicht werden. Kriege, die finanziell stabilisiert werden, enden selten schnell, wie uns die Geschichte gelehrt hat. Weiterhin äußerte Costa, Zitat, die Ukraine wird diesen Kredit nur dann zurückzahlen, wenn Russland Reparationszahlungen leistet. Die Union behält sich das Recht vor, eingefrorene russische Vermögenswerte zur Rückzahlung dieses Kredites zu verwenden. Zitat Ende. Damit stellt Costa klar, dass es sich um keinen klassischen Kredit im Sinne einer normalen Rückzahlung durch die Ukraine handelt. Ebenso wie Friedrich Merz und ein paar weitere realitätsferne europäische Traumtänzer gibt sich Costa der Illusion hin, Russland würde Reparationszahlungen leisten. Vermutlich sind sie gar keine Traumtänzer, sondern wissen genau, wer letztendlich die Kosten dieses Kredites tragen wird, die wieder einmal verarschte EU-Bevölkerung. Für die Schäden, die bis Ende März 2022 durch die russische Invasion verursacht wurden, Russland in Anspruch zu nehmen, ist vertretbar, da Russlands Invasion fraglos völkerrechtswidrig war. Sechs Wochen nach Ausbruch des Krieges waren Russland und die Ukraine in Istanbul jedoch bereit zu angemessenen Bedingungen für beide Seiten, die für die Ukraine nie mehr so gut sein werden, den Konflikt zu lösen. Der Westen war nicht bereit, den Krieg zu beenden, wie der britische, von der Biden-Regierung instruierte Premierminister Boris Johnson es seinerzeit ausdrückte. Ab diesem Zeitpunkt gehen die Kosten des Krieges in meinen Augen auf das Konto des Westens. Da insbesondere die USA einen Stellvertreterkrieg führten, sollten sie auch den Großteil der Kosten übernehmen. Die US-Amerikaner haben sich jedoch vornehm zurückgezogen und überlassen den Großteil der Finanzierung den Europäern. Besser gesagt den europäischen Steuerzahlern, wollen aber am stärksten vom Wiederaufbau sowie von den Agrarflächen und Rohstoffen der Ukraine profitieren. Die letzten Deals der EU-Kommissionschefin Ursula von der Leyen mit Donald Trump dürften Ihnen, werte Leserinnen und Leser, noch im Gedächtnis sein. Zu sagen, Ursula von der Leyen wäre von Donald Trump über den Tisch gezogen worden, wäre wohl eher euphemistisch ausgedrückt. Da bleibt mir nur noch zu sagen, gute Nacht Europa bei einem derart grottenschlechten Führungspersonal. Allein die Tatsache, dass die der Korruption verdächtigte Ursula von der Leyen immer noch im Amt ist, spricht Bände über die EU und leider auch über ihre Bevölkerung, die sich diese Schwachheiten bieten lässt. Spitzenangestellte des Volkes wie Friedrich Merz, Emmanuel Macron oder Donald Tusk arbeiten schon lange nicht mehr für, sondern gegen das Volk. Die deutschen und französischen Bürger beispielsweise wollen keinen Krieg, was den Volksvertretern jedoch sonst wo vorbeigeht, wenn die eigenen Schwächen und Fehlentscheidungen vertuscht werden sollen. Die sich langsam zu einer Autokratie entwickelte EU wird von einigen Ländern schon als Schurkenstaat eingestuft, in dem demokratische Rechte wie Meinungsfreiheit mehr und mehr eingeschränkt werden. Friedrich Merz äußerte im Zusammenhang mit der Finanzierung, Zitat: Die Ukraine wird diesen Kredit nur dann zurückzahlen müssen, wenn sie von Russland entschädigt wird, Zitat Ende, und fügte hinzu, Zitat, der deutsche Haushalt wird dadurch nicht zusätzlich belastet, Zitat Ende. Das glauben Sie doch wohl selbst nicht, Herr Merz. Die Menschen, selbst der Großteil Ihrer Wähler, glauben Ihnen ohne dies nicht mehr. Dieses für die innenpolitische Debatte in Deutschland wichtige Argument musste der als Wendehals bekannt gewordene Kanzler natürlich hinzufügen, um den durch Sozialabbau für die Kriegswirtschaft gebeutelten Steuerzahler nicht noch mehr zu verschrecken, an dem nach meiner Einschätzung mit an Sicherheit grenzender Wahrscheinlichkeit die finanzielle Belastung hängen bleiben wird. Der Kredit wird von den Befürwortern als nahezu folgenlos dargestellt. Das ist in meinen Augen in höchstem Maße unehrlich und eine reine Beruhigungspolitik für das Volk. Es werden moralische Gründe vorgeschoben, man müsse der Ukraine helfen und sie nicht im Stich lassen und dergleichen. Aber diese Pseudomoral, die an das Herz der Gutmenschen appellieren soll, ersetzt keine rational geführte Debatte. Wer den Kredit kritisiert, gilt schnell als unsolidarisch oder gar als Unterstützer Russlands. Das ist intellektuell billig und demokratisch problematisch. Die für mein Dafürhalten nicht integre EU-Kommissionspräsidentin Ursula von der Leyen tat kund, Zitat, wir haben eine Einigung erzielt, um den Finanzierungsbedarf der Ukraine für die kommenden zwei Jahre zu decken, Zitat Ende. Seit wann ist die EU dafür zuständig, Frau von der Leyen, für ein Nichtmitglied der EU, dessen Finanzierungsbedarf zu decken? Das EU-Mitglied Griechenland, das nicht faschistisch unterwandert ist wie die Ukraine, wurde vor einigen Jahren unter Merkel dazu gezwungen, einen extremen Sparkurs einzuschlagen. Kürzungen bei Renten, Löhnen, Gesundheit, Bildung und so weiter waren angesagt. Das hat das Leben vieler Menschen massiv verschlechtert. Die Ukraine erhält große finanzielle Hilfen und Kredite von der EU, obwohl sie kein EU-Mitglied ist. Wie lässt sich das mit den Werten der Gutmenschengemeinschaft des Westens vereinbaren? Und noch etwas zu Ihrer fragwürdigen Aussage, Frau von der Leyen. Solange Geld fließt, gibt es keinen Anreiz zu Kompromissen in einer nötigen Friedensverhandlung, wenn kein weiteres Blut fließen soll. Aber Menschenleben scheinen die Verantwortlichen in der EU nur peripher zu interessieren. Sie und Ihresgleichen wollen und werden den Krieg niemals beenden mit der finanziellen Unterstützung der Ukraine, die diese Gelder, nach Abfluss von ein paar Milliarden in den Korruptionssumpf, für weitere Waffenkäufe nutzen werden. Aber das brauche ich Ihnen nicht zu erzählen, das wissen Sie auch selbst. Entscheidend ist, dass Sie den Krieg gar nicht beenden wollen. Europa hat den Kurs der Kriegswirtschaft eingeschlagen und dafür muss zu seiner Berechtigung und zur Blendung der Bevölkerung der Krieg aufrechterhalten werden. Wenn es keinen Feind mehr gibt, für was dann diese schwachsinnige, völlig überzogene Aufrüstung? Weiterhin sagte von der Leyen, Zitat, ein gerechter und dauerhafter Frieden für die Ukraine bleibt unser Ziel. Zitat Ende. Diese Aussage aus ihrem Mund, Frau von der Leyen, halte ich für eine unverfrorene Unwahrheit, um es einmal vorsichtig auszudrücken. Den Eindruck zu erwecken, dass diese Finanzierung nicht das Ziel hätte, den Krieg am Leben zu halten, mag bei leichtgläubigen Tagesschau-Papageien fruchten. Klardenker, das Hauptproblem für euch Autokraten, überzeugt das definitiv nicht. Keir Starmer, Emmanuel Macron, Friedrich Merz und Sie, Frau von der Leyen, haben alles versucht, um die Friedensbemühungen des US-amerikanischen Präsidenten Donald Trump zu torpedieren. Sie wollten den Krieg und sie wollen das nach wie vor. Der ukrainische Präsident Volodymyr Zelensky meinte, Zitat, das ist eine bedeutende Unterstützung, die unsere Widerstandsfähigkeit wirklich stärkt. Zitat Ende. Herr Zelensky, Sie haben bereits 2022 in Istanbul den Fehler gemacht, auf den von der Biden-Regierung angeführten Wertewesten zu hören. Das Resultat kennen Sie, Hunderttausende zusätzliche, absolut vermeidbare Tote, Verlust von Territorium und so weiter. Aus seinen Fehlern sollte man lernen. Dieser Kredit verlängert lediglich den Krieg und beschert ihrem Volk zigtausende Tote mehr. Und das wissen sie. Überdies meinte der ukrainische Präsident, Zitat, gemeinsam verteidigen wir die Zukunft unseres Kontinents. Zitat Ende. In Ihrem Land, Herr Zelensky, wird nicht die Demokratie und die Souveränität Europas verteidigt, ebenso wenig wie am Hindukusch vor ein paar Jahren, auch wenn Sie und andere Blender wie Barack Obama das den Menschen einreden wollen. Bevor Sie das Wort gemeinsam in den Mund nehmen, sollten Sie, Herr Zelensky, erst einmal die Korruption in Ihrem Land in den Griff bekommen und die faschistische Unterwanderung Ihrer Regierung und des Militärs eliminieren. Der belgische Premierminister Bart De Wever kann aufatmen. Ursprünglich war geplant, eingefrorene russische Vermögenswerte, rund 210 Milliarden Euro, direkt zur Finanzierung zu nutzen. Doch das scheiterte an rechtlichen und politischen Bedenken. Der belgische Premierminister Bart De Wever hat in den vergangenen Monaten deutlich gegen diese Maßnahme protestiert und seine Zustimmung mehrfach verweigert. Er befürchtete zu Recht rechtliche und finanzielle Risiken, falls Russland gegen eine solche Nutzung vorgeht und Belgien als Gastgeber der Vermögensverwahrstelle Euroclear in Anspruch genommen würde. Er hat wiederholt betont, er wolle Garantien und gemeinsame EU-Haftung, bevor sein Land zustimmt. Vor der Einigung der EU am 18. Dezember 2025 mahnte der belgische Premier bezüglich der Nutzung eingefrorener russischer Vermögenswerte mit folgenden Worten, Zitat, warum sollten wir uns in rechtlich und finanziell unerforschtes Terrain begeben, mit all den möglichen Konsequenzen, wenn dies vermieden werden kann? Zitat Ende. De Wever lehnte den Vorschlag, eingefrorene russische Vermögenswerte für einen Reparationskredit zu nutzen, als Zitat grundsätzlich falsch, Zitat Ende ab und forderte stattdessen eine gemeinsame EU-Schuldenaufnahme. De Wever sagte nach den langwierigen Gesprächen, dass die EU mit der Entscheidung für einen Kredit durch gemeinsame Schulden, Zitat, Chaos und Spaltung vermieden, Zitat Ende habe und dass die Union, Zitat, vereint, Zitat Ende, geblieben sei. Schön und richtig aus belgischer Sicht sowie politisch und wirtschaftlich absolut verständlich. Belgien will nicht allein das Risiko tragen, wenn Russland später rechtlich oder finanziell zurückschlägt. Und diese Gefahr wurde von vielen EU-Partnern als real oder zumindest schwer kalkulierbar eingestuft. Was ich jedoch vereint sehe, Herr De Wever, ist eine Kriegstreiber-Clique, die mit allen Mitteln versucht, diesen unheilvollen Krieg, der einen dritten Weltkrieg auslösen könnte, aufrecht zu erhalten. Geld im Krieg ist keine Hilfe, ganz im Gegenteil. Es ist eine bequeme Illusion, Finanzhilfe im Krieg als moralisch neutral darzustellen. Geld zahlt keine Waffen ab, heißt es. Es sichere nur Staatlichkeit, Verwaltung, Löhne, Infrastruktur. Doch genau darin liegt der Hund begraben. Ein Staat, der finanziert wird, kann Krieg führen. Ein Staat, dem das Geld entzogen wird, muss sich entscheiden, ob es den Krieg weiterführen und damit untergehen wird oder ihn beenden möchte. Der ungarische Ministerpräsident Viktor Orbán brachte es auf den Punkt, Zitat, Geld zu geben bedeutet Krieg, Zitat Ende. Diese Aussage empörte viele Kriegstreiber, doch sie beschreibt eine Realität, die viele europäische Politiker lieber ausblenden. Wer finanziell unterstützt, ermöglicht die Fortsetzung des Krieges und trägt keineswegs dazu bei, Russland schneller an den Verhandlungstisch zu bekommen. Falls Sie es immer noch nicht bemerkt haben sollten, Frau von der Leyen, Herr Merz, Herr Tusk, Herr Rütte und bellizistische Konsorten, Russland hat den Krieg, der für die Ukraine von Anfang an nicht gewinnbar war, gewonnen. Und das wussten Sie, geistige Zurechnungsfähigkeit und ein Minimum an Geschichtswissen einmal unterstellt, von Beginn an. Der polnische Premierminister Donald Tusk meinte, Zitat, entweder Geld heute oder Blut morgen, Zitat Ende. Diese zugespitzte pseudomoralische Argumentation, dass heutige finanzielle Unterstützung spätere größere Gewalt verhindere, ist nicht nur an den Haaren herbeigezogen, sondern in meinen Augen auch ausgesprochen dümmlich. Die Anspielung darauf, dass Russland 2029 vor den Toren eines europäischen NATO-Staates stehen könnte, ist nicht zu halten. Gibt es auch nur einen einzigen Hinweis auf eine derartige mögliche russische Aggression? Wie kommen Kriegstreiber wie Friedrich Merz, Boris Pistorius und dergleichen zu dieser Behauptung? Der Grund für diesen haarsträubenden Unsinn ist meines Erachtens sehr einfach. Die Bevölkerung soll in Angst und Schrecken versetzt werden, damit der eingeschlagene Weg einer Kriegswirtschaft in Europa aufrechterhalten werden kann. Die europäischen Versager in wirtschaftlicher und ethischer Hinsicht wollen unter anderem vertuschen, dass sie aufgrund ihrer Inkompetenz die Wirtschaft in ihren Ländern an die Wand gefahren haben. Sie sehen in der Kriegswirtschaft einen Rettungsanker und Blendwerk für die Bevölkerung. Rüstungsunternehmen wie Rheinmetall, an dem auch Finanzverwalter wie BlackRock beteiligt sind, werden es den Kriegstreibern danken. Dass durch den Kredit von 90 Milliarden Euro an die Ukraine der Krieg aufrechterhalten wird, in dem jeden Monat eine fünfstellige Zahl an Toten zu beklagen ist, interessiert diese Bellizisten nicht. Aus ethischer Sicht ist das Verhalten der europäischen Spitzenpolitiker dieser Totengräber mehr als verwerflich. Viktor Orban, einer der wenigen Politiker mit Kopf in der EU, wie es scheint, meinte überdies, Zitat, diese Entscheidung bringt Europa näher an den Krieg heran. Zitat Ende. Diese klare Formulierung der Kriegsverlängerungsthese innerhalb der EU beschreibt meines Erachtens die Realität. Die Kriegstreiber in der EU legen das gleiche Verhalten an den Tag, wie es schon vor dem Ersten und Zweiten Weltkrieg zu beobachten war. Manche Menschen scheinen nichts aus der Geschichte gelernt zu haben. Abschreckung oder Dauerzustand? Die offizielle Erzählung lautet, Stärke erzwinge Frieden. Abschreckung schaffe Verhandlungen. Meines Erachtens ist diese These ein ziemlicher Schwachsinn. Abschreckung erzwingt keinen Frieden, sondern schafft in der Ukraine lediglich die Voraussetzung für einen Abnutzungskrieg, der insbesondere die Ukraine und Europa weiter schwächen wird. Ein finanziell abgesicherter Krieg ist kein Weg zum Frieden, sondern ein kontrollierter Dauerzustand. Er senkt den Druck auf politische Lösungen auf allen Seiten. Solange Gehälter gezahlt werden, Fronten halten und internationale Unterstützung fließt, bleibt der Krieg führbar und wird besser planbar gemacht. Das ist natürlich Wasser auf die Mühlen von Unternehmen wie Rheinmetall und BlackRock, die sich durch diesen Krieg und seine unnötige Verlängerung eine goldene Nase verdienen. Fazit: Europa finanziert Zeit, nicht Frieden. Der 90 Milliarden Euro Kredit verhindert kurzfristig den Zusammenbruch der Ukraine, gleichzeitig verhindert er langfristig, dass der Krieg an

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1: Wir sollten die Altersgrenze für Reservisten von 65 auf 70 Jahre erhöhen. Ja, im Interesse der Rüstungsindustrie. Ein Kommentar von Markus Klöckner. Kriegstüchtig heißt, es betrifft alle. Die einen früher, die anderen später. Das verdeutlicht ein weiteres Mal eine aktuelle Nachricht. Der Chef des Reservistenverbandes will die Altersgrenze für Reservisten anheben. Wir sollten die Altersgrenze für Reservisten von 65 auf 70 Jahre erhöhen, so Bastian Ernst gegenüber dem Redaktionsnetzwerk Deutschland RND. Der 39-jährige CDU-Politiker, der bei den Rüstungsunternehmen Rheinmetall und Dynamic Noble Defense tätig war, sagte: Das Renteneintrittsalter steigt ja auch sonst, die Leute bleiben länger fit. Wir sollten diese Ressourcen von Menschen mit Lebens- und Berufserfahrung nicht verschwenden. Medien quer durch die Republik greifen das Interview auf. Wieder einmal bleibt eine kritische Einordnung aus. Der Vorstoß des Chefs des Reservistenverbandes ist politisch. Er passt zur politischen Linie, das Land kriegstüchtig zu machen. Das müssen Journalisten erkennen und mit der entsprechend gebotenen Kritik berichten. Stattdessen ist zu beobachten, Spiegel, Tagesspiegel, NTV, Bild und viele weitere Medien berichten lediglich nachrichtlich. Eine kritische Einordnung und Kommentierung fehlt weitestgehend. Ein von den Füßen auf den Kopf gestellter Journalismus kommt zum Vorschein. Die Abwesenheit von Kritik steht in einem krassen Gegensatz zu dem Verhalten der Medien, das sonst zu beobachten ist. Bei unliebsamen politischen Themen und Meinungen überschlagen sich Medien gleich reihenweise vor lauter Einordnung. Wir alle wissen, was als journalistische Pflicht dem Mediennutzer verkauft wird, ist oft genug nichts anderes als die politisch opportune Weltanschauung, journalistisch verpackt. Das Etikett umstritten, das Medien oft genug jedem in ihrer Berichterstattung ankleben, der die falsche Meinung hat, zeugt davon. Bei der Nachricht, die Altersgrenze für Reservisten anzuheben, findet sich keine kritische Einordnung und schon gar kein Empörungsgetue. Die vergangenen Jahre haben gezeigt, selbst die ungeheuerlichsten Nachrichten vermelden Medien vordergründig neutral im Nachrichtenstil, sofern diese Informationen im Sinne der vorherrschenden Politik sind. Die vorherrschende Politik ist derzeit, das Land kriegstüchtig zu machen. Medien ziehen, von Ausnahmen abgesehen, mit. Die Politik forciert weiter einen Kurs der Militarisierung. Journalisten schießen nicht quer, sondern schieben die Politik der Aufrüstung und Konfrontation mit an. Direkt durch publizistischen Applaus, indirekt durch Ignoranz und Feigheit. Dabei bieten die Äußerungen des Chefs des Reservistenverbandes wahrlich genug Raum für Kritik. Wer spricht da überhaupt? Da spricht einer, der aus der Rüstungsindustrie kommt. Da spricht einer, der bei Rheinmetall war und bei Dynamic Defense Noble den Posten des Head of Business Development Digital innehatte. Da spricht einer mit einem Alter von 39 Jahren noch zumindest relativ junger CDU-Politiker über das, was Alte angeblich noch leisten können sollen. Da sagt ein Politiker wie selbstverständlich, dass das Renteneintrittsalter ja auch steige, weshalb auch eine Erhöhung des Reservistenalters Sinn ergebe. Da sagt ein CDU-Mann im Hinblick darauf, wie man an die Reservisten herankommen könne, da wird man mit den Einwohnermeldeämtern zusammenarbeiten müssen, selbst wenn das Datenschutzprobleme aufwirft. Da sagt Ernst, ohne funktionierende Reservisten werde es eng mit der Abschreckung und gewiss fordert der Ex-Mitarbeiter der Rüstungsindustrie eine adäquate Ausstattung der Soldaten mit Uniformen, Fahrzeuge und weiterem Material. Allein diese Aussagen und Hintergründe würden bei einer im demokratischen Sinne funktionierenden Presse die Tastaturen glühen lassen. Von der grundlegenden Sinnfrage dieses Vorstoßes ganz zu schweigen. Warum braucht es angeblich eine Abschreckung? Wie kommt der CDU-Abgeordnete dazu, von einer Erhöhung des Renteneintrittsalters auf die Erhöhung des Alters der Reservisten zu schließen? Ergibt das eine nicht so wenig Sinn wie das andere, zumindest wenn das Wohl der Bürger im Vordergrund steht? Warum ist überhaupt ein Politiker, der bei der Rüstungsindustrie war, nun Chef des Reservistenverbandes? Wie kann es sein, dass Ernst hier von einer Zusammenarbeit mit den Meldebehörden spricht, selbst wenn das Datenschutzprobleme aufwirft? Journalisten, die an dieser Stelle schlafen, haben vermutlich noch nicht verstanden, Das Vorhaben Kriegstüchtigkeit wird auch Ihre Kinder, Ihnen nahestehende Menschen und am Ende Sie selbst betreffen.
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1: Warum sind die Menschen in diesem Land unzufrieden? Deutschland befindet sich in einer Abwärtsspirale, doch die Politik verschenkt das Geld der Steuerzahler in die Welt

0: statt die Missstände im eigenen Land anzupacken. Ein Kommentar von Professor Dr. Martin Schwab. Liebe Community, jene, die meine Beiträge in meinen Kanälen lesen, haben sich längst daran gewöhnt, dass Tag für Tag schauerliche Botschaften über das Weltgeschehen, aber gerade auch über das Geschehen in Deutschland über uns hereinprasseln. Im vergangenen Sommer führte ich ein sehr interessantes Gespräch mit jemandem, der die Politik zwar durchaus grundsätzlich kritisch hinterfragt, aber meint, gerade im internationalen Vergleich hätten wir es in Deutschland doch noch relativ gut und deshalb nicht verstehen kann, dass die Menschen in diesem Land alles schlecht reden. Ich habe dazu erst einmal nichts gesagt, denn die Frage, warum die Menschen hierzulande unzufrieden sind, hat mich zum Nachdenken angeregt. An dem Text, den ich heute präsentiere, habe ich mehrere Monate lang gearbeitet. Eines ist nämlich unbestreitbar. In Deutschland geht es tatsächlich immer noch vielen Menschen überaus gut. Aber zum einen haben bereits angesichts des gegenwärtigen Zustands immer mehr Menschen Grund zur Klage, zum anderen bereitet vor allem die aktuelle Entwicklung Anlass zu tiefer Sorge. Es ist also Zeit für eine Bestandsaufnahme ohne Anspruch auf Vollständigkeit. Wir verzeichnen einen rasanten Anstieg der Unternehmensinsolvenzen, der mit einem entsprechenden Abbau von Arbeitsplätzen einhergeht. Ein Beispiel für den Verfall bildet die Krise der Autozulieferer. Hohe Energiekosten und ausufernde Bürokratie und vor allem der fehlende politische Wille, Abhilfe zu schaffen, sorgen zunehmend für Frustration bei mittelständischen Unternehmen. Der Bundesverband der deutschen Industrie berichtet, in den in ihm vereinigten Unternehmen herrsche maßlose Enttäuschung und eine regelrecht aggressive Stimmung gegen die Politik. Die ökonomische Krise bekommt die Bevölkerung auch im Privaten zu spüren. 4,2 Millionen Menschen können ihre Rechnungen für Strom und Gas nicht mehr pünktlich bezahlen. Bundestag und Bundesregierung könnten für erhebliche Entlastung sorgen, wenn sie die CO2-Bepreisung abschaffen würden. Man mag füglich darüber streiten, wie wir die Energieversorgung der Zukunft organisieren, was aber eindeutig nicht geht, ist die Beseitigung oder Verteuerung von bisher zuverlässigen Energieträgern, ohne eine kostengünstige und ebenso zuverlässige Alternative zur Verfügung zu stellen. Davon sind wir weit entfernt, solange Sonnen- und Windenergie mit dem Odium einer Dunkelflaute assoziiert werden. Schon im Oktober musste Deutschland wegen einer ebensolchen Dunkelflaute wieder Strom importieren. Die Füllstände der Gasspeicher blieben bereits im November 2025 spürbar hinter den EU-Vorgaben zurück und veranlassten den einschlägigen Branchenverband dazu, vor Versorgungsengpässen zu warnen. Die deutsche Straßeninfrastruktur befindet sich im akuten Sanierungsstau. 25.000 Kilometer Fernstraßen sind schadhaft. Der im Sommer 2025 vorgestellte Entwurf des Bundeshaushalts bot wenig Hoffnung, dass für die Sanierung genügend Mittel bereitgestellt werden. Die Deutsche Bahn muss schon zu primitiven statistischen Tricks greifen, um ihre stark angeschlagene Pünktlichkeitsquote hochzurechnen. Ausgefallene Züge werden einfach nicht mitgerechnet. Gleichzeitig finanzieren wir die sattsam bekannten Radwege in Peru, zudem Klimaschutzprojekte in China, die es nicht gibt, sowie unsinnige NGO-Projekte auf fremdem Boden, die News im Einzelnen auflistet. Das EU-Steuergeld, von dem dort die Rede ist, ist zu einem beträchtlichen Teil unseres. Die Wunden sind noch nicht verheilt. Die Wunden der Ausgrenzung und Diffamierung von Andersdenkenden in der Corona-Zeit sind bei weitem nicht verheilt. Vor allem deshalb, weil Politiker und Medien, die uns damals bar jeder wissenschaftlichen Evidenz in Angst und Schrecken versetzten, Raubbau an unseren Grundrechten betrieben, Politiker bzw. Beifall spendeten, Medien und uns in eine hochtoxische Impfspritze zu drängen versuchten, sich bis heute jeglicher seriösen Aufarbeitung verweigern. Letzteres kann man schon an den Namen der Experten ablesen, welche die Parteien der Corona-Verbote in die Enquete-Kommission des Deutschen Bundestages schicken. Bis heute läuft jeder, der auszusprechen wagt, dass die etablierten Parteien und ihre Politiker versagen, Unrecht tun oder lügen, Gefahr als rechtsextrem diffamiert oder gar wegen sogenannter Delegitimierung des Staates vom Verfassungsschutz beobachtet zu werden. Die Bundesregierung und die Landesregierungen finanzieren mit Steuergeld zahlreiche Organisationen für den Kampf gegen Rechts, auch solche, deren Vertreter mit kruden Mordfantasien in Erscheinung treten. Im Oktober 2025 wurde gemeldet, dass nur noch 46% der Deutschen glauben, ihre Meinung frei äußern zu können. Und tatsächlich wird in Deutschland die Meinungsfreiheit aktuell durch mehrere Entwicklungen bedroht. Zum einen durch die Beobachtung von Regierungskritikern durch den Verfassungsschutz unter dem Vorwand, die Delegitimierung des Staates bekämpfen zu wollen. Zum anderen durch eine Justiz, die Regierungskritiker unerbittlich wegen größtenteils wild konstruierten Meinungsdelikten verfolgt, Unterstützern der Regierungspolitik aber die schlimmsten verbalen Entgleisungen durchgehen lässt. Und außerdem durch Meldestellen, die ein vergiftetes Klima der Denunziation schaffen und damit Menschen so einschüchtern, dass sie sich scheuen, sich überhaupt zu politischen Themen zu positionieren. Sowie durch Organisationen wie Omas gegen Rechts oder die Amadeo-Antonio-Stiftung, die unter dem Deckmantel zivilgesellschaftlichen Engagements öffentlichen Druck nicht nur auf Regierungskritiker, sondern auch auf deren Geschäftspartner aufbauen, indem sie zum Beispiel dazu auffordern, die Konten von Regierungskritikern zu kündigen, zum Beispiel das Konto der AfD Berlin, oder Waren von Unternehmen, die mit Regierungskritikern Kontakte pflegen, mit Aufklebern kennzeichnen, die auf diese Kontakte hinweisen, zum Beispiel das Bekleben von Müllermilchprodukten wegen der AfD-Kontakte des Unternehmenschefs. Die Situation an den Schulen. Das Geld, das in die Empörungs-, Denunziations- und Zensurindustrie gesteckt wird, wäre andernorts ganz gewiss sinnvoller investiert, zum Beispiel in den Schulen, wo wir einen Sanierungsstau von 68 Milliarden Euro verzeichnen und wo Lehrkräfte schon zum Putzen und Renovieren antreten müssen. Allein in Schleswig-Holstein fehlen 1,8 Milliarden Euro für die Sanierung der Schulen. In NRW stürzte über Nacht, zum Glück nicht tagsüber während des Unterrichts, die Decke einer Schule ein. In Baden-Württemberg sollen mittlerweile sogar die Schüler selbst zum Putzen herangezogen werden. Dies wird sogar als Wertediskussion verkauft, indem es um die Bereitschaft gehe, etwas in die Gemeinschaft zu investieren. Als hätten die Kinder nicht schon in der Corona-Zeit mehr als genügend, und zwar völlig unnötige, Opfer gebracht. Lehrkräfte treffen bereits in der Grundschule auf Kinder, die in Wirklichkeit nicht schulreif sind. Wenn Lehrkräfte den Mut haben, die Probleme offen anzusprechen, werden sie entweder unter Druck gesetzt, gefälligst den Mund zu halten, oder sie werfen irgendwann das Handtuch. Eine nicht abreißende Serie von Medienberichten thematisiert die immer schlimmer um sich greifende Gewalt an Schulen, sei es in Ludwigshafen, in Duisburg, in Ulm, in NRW generell oder in Baden-Württemberg oder gar bundesweit. Ein Problem an den Schulen sind die fehlenden Deutschkenntnisse von Kindern. Und da sind wir beim nächsten Problem. Bei der mangelnden Integration von Migranten. Migrationspolitik ist ein Reizthema, das von den Extrempositionen Hurra, Bund, Vielfalt auf der einen und der Forderung nach Remigration auf der anderen Seite dominiert ist und in dem es schwer ist, mit differenzierten Positionen auf eine Versachlichung der Diskussion hinzuwirken. Es wäre schon hilfreich, wenn man nüchtern den Fakten ins Auge sähe und ebenso nüchtern nach den Ursachen forschen würde. Und die Fakten sind nun einmal: Zuwanderer aus bestimmten Ländern sind in der Statistik für Gewaltkriminalität besonders häufig vertreten. Sexuelle Gewalt durch Migranten gegen deutsche Staatsbürger kommt um ein Vielfaches öfter vor als das Umgekehrte. Herbert Reul, Innenminister von NRW, räumt das Problem immerhin offen ein. Eingewanderte Kriminalität hat unser Land verändert. Ausgerechnet Julia Ruß, über die viel gesprochen und geschrieben wurde, ließ sich die Aufgabe angelegen sein, nach den Ursachen durch Gruppenvergewaltigungen durch Ausländer zu forschen. Herausgekommen ist ein sehr fundierter Artikel, der unterschiedliche Perspektiven einbezieht. Der weitere Werdegang von Julia Ruß im ÖRR ist sattsam bekannt. Politik nur auf Krieg gepolt. Aber die Missstände an den Schulen scheinen aus der Sicht der politisch Verantwortlichen keinerlei Handlungsbedarf auszulösen, der auf irgendeine Verbesserung hindeuten würde. Stattdessen will man ausgerechnet die Jugendlichen, die man jahrelang mit völlig evidenzlosen Corona-Maßnahmen an den Schulen quälte, jetzt auch noch in Kriegen verheizen. Politiker und regierungstreue Medien scheinen den bewaffneten Konflikt mit Russland geradezu herbeizubeten. Warum Russland einen NATO-Staat angreifen sollte, warum es ausgerechnet damit warten sollte, bis Deutschland kriegstüchtig ist und inwiefern es eine gute Idee sein soll, sich mit einer Atommacht anzulegen, wird nicht hinterfragt. Das Kriegsgeheul ist unerträglich und ausbaden sollen es unsere Kinder. Städte und Landkreise sind pleite, so liegt die Liquidität von Stuttgart zu Ende 2025 rechnerisch unter Null. Der Hauptausgabeposten besteht in Sozialleistungen. Millionensummen werden ausgegeben, um Flüchtlinge in Hotels unterzubringen. Zu den Sozialausgaben gehört allerdings auch, dass es den Kommunen obliegt, den Rechtsanspruch auf einen Kita-Platz einzulösen. Die Bereitstellung von Betreuungsplätzen stellt einen wesentlichen Ausgabenposten dar. Immerhin verspricht Friedrich Merz den Kommunen ab 2026 finanzielle Entlastung. Aber was hat Friedrich Merz in der Vergangenheit nicht schon alles versprochen? Ein Umschwung ist nicht in Sicht. Die Abwärtsentwicklung schreitet voran, ein politischer Wille, sie aufzuhalten, ist nicht erkennbar. Aktuell greift der Staat seinen Bürgern immer tiefer in die Tasche. Kommunale Gebühren, zum Beispiel für die Abfallentsorgung, sollen teils drastisch steigen. Die Grundsteuer hat sich infolge der Grundsteuerreform in manchen Fällen erheblich erhöht. Die CO2-Steuer steigt 2026 mit der Folge, dass Tanken und Heizen teurer werden. Zahlreiche Krankenkassen setzen ihre Beiträge hoch, während die Politik unverhohlen über Leistungskürzungen fabuliert. Deutschland soll die Welt sanieren. Geradezu als Provokation müssen es die Menschen empfinden, dass einerseits deutsches Steuergeld in alle Welt verschenkt wird, den Menschen hierzulande aber bedeutet wird, sie müssten jetzt länger und mehr arbeiten und gar im Ruhestand noch ein soziales Pflichtjahr absolvieren. Ich habe den Eindruck, dass gerade eine Kombination aus der Abwärtsentwicklung in diesem Land und der Ignoranz der politischen Kaste für die Probleme der Menschen den Hauptgrund für die immer stärker um sich greifende Unzufriedenheit darstellt. Noch läuft es vielleicht irgendwie, für viele sogar noch sehr gut, für andere mehr schlecht als recht, aber wir müssen uns um unsere zukünftigen ökonomischen und sozialen Lebensbedingungen ernsthafte Sorgen machen. Regierungen, Abgeordnete, Politikberater und jene Medienkanäle, die der aktuellen Politik auffallend brav apportieren, täten gut daran, die Sorgen der Menschen endlich ernst zu nehmen. Herzliche Grüße, Ihr und Euer Martin Schwab.
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1: Pakt der 10. Bundeswehrsoldaten in die Ukraine von Markus Klöckner. 10 Staaten sollen laut Medienberichten bereit sein, Soldaten in die Ukraine zu senden, darunter Deutschland. Bei dem Vorhaben geht es um eine angebliche Friedenssicherung für die Ukraine. Medien sprechen von einem Pakt der 10, der noch diese oder nächste Woche fertiggestellt werden soll. Der Pakt der 10. So bezeichnen Medien ein politisches Vorhaben, das offensichtlich gerade hinter den Kulissen abgesprochen wird. 10 Staaten, darunter Frankreich, Großbritannien und Deutschland, überlegen, bei einem Friedensabkommen Truppen in die Ukraine zu schicken. Über den Umfang der Soldaten genauso wie über die Stationierungsstandorte sei bereits gesprochen worden, berichtet der Nachrichtensender NTV. Das Paket solle in den kommenden Tagen, vorzugsweise noch diese Woche, fertiggestellt werden. Der Sender stützt sich auf Aussagen von Antonio Costa, Präsident des Europäischen Rates. Der EU-Vertreter habe dies gegenüber Journalisten in Lissabon gesagt. Hintergrund des Vorhabens? Bei einem im Raum stehenden Treffen zwischen Wladimir Putin und Volodymyr Zelensky solle der ukrainische Präsident schon im Vorfeld in eine möglichst starke Verhandlungsposition gebracht werden. NTV berichtet weiter, am Dienstag seien in 2 Gesprächsrunden Regierungschefs und EU-Beamte zusammengekommen, um Sicherheitsgarantien für die Ukraine auszuarbeiten. Zusätzlich fand ein Treffen hochrangiger Militärs aus den USA und Europa in Washington in Sachen Friedensabkommen statt. Dabei seien von US-Generalstabschef Dan Kane und europäischen Militärchefs die besten Optionen für ein mögliches Friedensabkommen für die Ukraine erörtert worden, so NTV. Am Mittwoch folgte dann eine Zusammenkunft der Generalstabschefs der 32 NATO-Staaten. Der Oberbefehlshaber der NATO, US-General Alexis Grinkevich, wollte beim Treffen die Teilnehmer über die aktuelle Sicherheitslage im Hinblick auf die Ukraine-Gespräche informieren, heißt es von NTV unter Berufung auf den Vorsitzenden des NATO-Militärausschusses Giuseppe Cavo d'Argone. Verteidigungsminister Boris Pistorius sagte laut NTV, der Umfang der deutschen Unterstützung im Rahmen der Sicherheitsgarantien müsse politisch und militärisch festgelegt werden. Am Mittwoch bekräftigte Außenminister Johann Wadephul zuvor geäußerte Standpunkte zur deutschen Ukraine-Politik auf der Plattform X. Zitat: Die Ukraine braucht starke Sicherheitsgarantien und unsere Unterstützung. Wir müssen gemeinsam Druck auf Russland machen und Putin verdeutlichen, dass wir weiter fest an der Seite der Ukraine mit Zelensky UA stehen. Darin war ich mir heute im Gespräch mit Andriy Sibiha einig.
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2: Hallo, hier ist das Rügenradio aus Bergen auf Rügen. Hier spricht euer Jason McKenzie. Natürlich hat unser neues Rügenradio in der modernen Zeit nicht mehr viel mit dem alten Rügenradio dieser Küstenfunkstelle in Glove zu tun. Trotzdem halten wir diese Küstenfunkstelle und allen Dienste, die sie über die Jahre für die Schifffahrt geleistet hat, natürlich in Ehren und werden natürlich auch gerne darüber noch einige Berichte machen und einige Sachen darüber ausgraben. Leider ist diese Küstenfunkstelle auch mittlerweile abgerissen. Ich hätte sie garantiert als technisches Denkmal stehen lassen. Aber so ist das halt im Bereich des Tourismus hier auf Rügen. Da wird eben manches auch platt gemacht, was vielleicht für die anderen vom historischen Erhaltungswert gewesen wäre. Kurz um es vorzustellen, das hier ist zwar keine One-Man-Show, aber ich mache hier relativ vieles alleine. Ich sitze hier in Bergen auf Rügen in einem Tonstudio und dort wird eigentlich der Großteil der Beiträge und der Sendung produziert. Genauso wie ich jetzt auch hier da sitze mit dem Mikrofon vor der Nase und euch so ein paar Dinge erzählen möchte, um was es hier bei Rügenradio geht. Es geht erstmal darum, ein lokales Radio auf die Beine zu stellen, was sich um die Interessen und natürlich um die Geschehnisse auf Rügen kümmert. Es soll natürlich nicht nur ein Radio sein, Lokalradio für alle Rügener und Rüganer, die hier leben, sondern natürlich auch für alle Fans und alle Urlauber von Rügen, ja. Deshalb wird natürlich auch dieses Angebot im Internet zu hören sein. Es gibt natürlich auch weitergehende Pläne, die dann alle mal irgendwann verwirklicht werden sollen. Als nächstes ist erstmal im Anbedacht, eine ordentliche Webseite auf die Beine zu stellen. Das sind wir gerade dran. Die wird euch dann auch noch bekannt gegeben werden. Momentan läuft die Sache dann erstmal, wenn ich ja nicht live im Studio sitze, über Laut FM. Und danach wird es dann natürlich vorwärts gehen. Das ganze komplette Jingle-Paket, das On-Air-Paket ist eigentlich schon fast fertig. Das heißt, am 1. Oktober ist hier Sendestart gewesen. Da ihr das ja dann schon hören werdet, ist das so. Natürlich werde ich hin und wieder von anderen Leuten und von mir natürlich auch Beiträge einsprechen, beziehungsweise andere Leute werden auch noch Beiträge hier beisteuern. Den Sendeplan könnt ihr natürlich einsehen, den gibt es auf der Internetseite dann zu sehen. Es wird nicht immer dasselbe hier laufen, ist natürlich gesagt, wir machen musikalisch natürlich einen weiten Spagat, ich sag's mal so, vom Schlager bis zum Techno. Und was wir natürlich auch haben am Sonntag, ist natürlich klassische Musik, die wird es hier auch geben, um mal wirklich runterzukommen, um zu genießen. Gerade in diesen Zeiten ist das ja umso wichtiger, mal aktiv Musik zu hören und sich da zurückzulehnen und zu sagen, okay, ich genieße jetzt mal einfach diese Klangwelten. Ja, das soll es auch schon bei mir schon mal gewesen sein. Tipps und Anregungen könnt ihr natürlich auf der Telegram-Gruppe Rügen Radio loswerden. Dort könnt ihr eure Meinung dazu sagen und natürlich auch wissenswertes Tipps über diese Insel oder von dieser Insel geben. Und wir werden dann auch dort an den ein oder anderen Punkt mal hinschauen und dort berichten, was es Neues auf Rügen gibt. Aber natürlich sind wir auch ein weltoffener Sender. Wir werden auch Dinge, die global interessant sind, beleuchten und werden uns natürlich nicht von diesem Dogma dieser GZ-Medien da beeinflussen lassen. Das heißt, auch wenn es vielen Leuten nicht passt, wir werden die Dinge so berichten, wie sie sind. Und sind natürlich auch ein kritisches Medium oder ein alternatives Medium und möchten auch aus dieses wahrgenommen werden. In diesem Sinne, wer uns gerne unterstützen will, kann das auch tun. In Tat und in Fleiß, auch finanziell ist das dann irgendwann möglich. Momentan brauchen wir das noch nicht. Das wird dann irgendwann so weitergehen, wenn dann der ganze Webauftritt und alles fertig ist. In diesem Sinne stehe ich hier in einem voll ausgerüsteten Studio und begrüße euch dann auf diesen Wellen des Rügenradios im Jahre 2020.
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Donnerwetter, das war aber schön. Und heute hat man auch, also hier scheinen sehr viel emanzipierte Männer zu sein, heute hat man auch so richtig Männer singen gehört, gell? Ja? Sonst hört man nur Frauen eigentlich, ja toll, großartig. Die Gedanken sind frei, so heißt es schon lange, trotz Knechtschaft und Tyrannei, wir waren nicht bange.

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Du, Jens, kannst du uns das Ganze erinnern, ein bisschen an Straßenmusik, was wir da machen, gell? Von meinem Schmarr, ich finde das schön, ein bisschen hippie-mäßig ist das. Kannst du uns ein schönes Hippie-Solo aus Ende der 70er Jahre, so wie früher halt so, ja? Kannst du mir

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Und denkst du, dass es anders sei, dann gibt's auf die Fresse. Sie wollen dich lenken, dein Wissen und Denken. Und vielleicht schon im nächsten Mai kommt die Gedankenpolizei. Und vielleicht schon. 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Sie

Zerstörung von Nord Stream, ein kriegerischer Akt gegen Deutschland. Die Schäden durch die Leckstellen der Nord Stream Pipeline für Wirtschaft und Umwelt in Zentraleuropa sind enorm. Doch während sich die US-amerikanischen Eliten mehr oder minder ungeniert dieser Freveltat rühmen, wurde der Botschafter der USA bislang noch nicht einmal von der Bundesregierung einbestellt. Ein Kommentar von Hermann Plopper. Dieser Text erschien zuerst in der Wochenzeitung Demokratischer Widerstand, Ausgabe 107. Unsere amerikanischen sogenannten Beschützer brüsten sich mit der mutwilligen Zerstörung der Pipeline Nord Stream. Südlich der idyllischen dänischen Ostseeinsel Bornholm brodelt es, als hätte jemand drei riesige Brausetabletten ins Meer geworfen. Nur so viel ist klar. Der Sprudelstrudel stammt aus mittlerweile vier Leckstellen aus Strängen der russisch-deutschen Erdgaspipeline Nord Stream 1 und 2. Nord Stream 2 war bislang noch gar nicht eröffnet worden. Nord Stream 1 lieferte seit 2011 zuverlässig Gas nach Deutschland. Nach der völkerrechtswidrigen Intervention russischer Streitkräfte in der Ukraine kam Nord Stream 1 allerdings immer mehr ins Stocken. Dann sollte ein Kompressor technisch gewartet werden. Doch die Auslieferung wichtiger Komponenten dieser Anlage wurde durch Sanktionen verzögert. Dann fuhr Gazprom die Leistung zu 20% wieder hoch. Seit August diesen Jahres ruht nunmehr der Durchfluss auf Initiative der Betreibergesellschaft Nord Stream AG vollständig. Und Nord Stream 2 wurde auf Betreiben von Bundeskanzler Scholz bereits zwei Tage vor der russischen Intervention in der Ukraine, am 22. Februar dieses Jahres nämlich, die endgültige Zertifizierung verweigert. Die Verweigerung der Zertifizierung wurde mit der zu erwartenden russischen Intervention begründet. Verfügt unser Bundeskanzler etwa über hellseherische Fähigkeiten? Und während die Medien und auch die westlichen Geheimdienste noch immer mit Leidenschaft blinde Kuh spielen und die Angelegenheit herunterstufen oder gar den Hauptgeschädigten, Russland nämlich, zum Zerstörer der Pipelines erklären, brüsten sich die maßgeblichen Stellen in den USA, diesen ruchlosen Akt des Staatsterrorismus selber ausgeführt zu haben. Da versichert US-Präsident Joe Biden einer Reporterin bei einer Pressekonferenz am 7. Februar dieses Jahres, die USA würden Mittel und Wege finden, Nord Stream zu zerstören, sollten, Zitat, die Russen, Zitat Ende, auf die Idee kommen, die Ukraine zu überfallen. Und Bidens müde Greisenaugen blitzten noch einmal auf vor Genugtuung bei diesen Drohungen, während sein Staatsgast, Bundeskanzler Scholz, dabei steht und grinst wie eine immer gut gelaunte Schießbudenfigur. Und auch der amtierende US-Außenminister Antony Blinken macht aus seinem Herzen keine Mördergrube, wenn er erklärt, Zitat, wir sind jetzt der führende Lieferant von Flüssiggas für Europa, um die Verluste von Gas und Öl auszugleichen. Es ist eine enorme Chance, Wladimir Putin das Druckmittel der Energie zur Durchsetzung seiner imperialen Pläne zu nehmen. Das ist sehr bedeutsam und bietet eine enorme strategische Chance für die kommenden Jahre. Zitat Ende. Richtig erkannt vom amerikanischen Außenminister. Auf diese Weise ist Deutschland jetzt gleich dreifach erpressbar. Zum einen erpressbar von den USA durch die Lieferung extrem giftigen Fracking-Gases, durch dessen Förderung gerade das Ökosystem Nordamerikas den finalen Genickschuss erleidet. Zum anderen dadurch, dass die einzigen verbliebenen Pipelines mit russischem Gas durch Polen und die Ukraine führen. Beide Länder fallen durch einen beim besten Willen nicht anders als pathologisch zu bezeichnenden Russenhass auf. Der Hass der amtierenden Regierungen in Polen und der Ukraine richtet sich aber nicht nur gegen Russland, sondern genauso auch gegen Deutschland. Die einschlägigen Äußerungen des ukrainischen Botschafters in Deutschland, Andrei Melnyk, sind in dieser Hinsicht Zeugnis genug. Und während jetzt der Preis für Öl und Gas aufgrund der kriegerischen Ausschaltung der russischen Lieferanten in ungeahnte Höhen schießt, verarmen nicht nur deutsche Haushalte im Raketentempo. Auch die deutsche Wirtschaft ist nicht länger konkurrenzfähig. Die Lösung besteht darin, dass deutsche Premiummarken ganz ungeniert in die USA abgeworben werden. Der deutschen mittelständischen Industrie stehen diese Optionen jedoch nicht offen. Sie werden, wenn sich nichts Grundlegendes an der jetzigen Konstellation ändert, kurz und kalt einfach abgewickelt. Und die sowieso schon malträtierte Umwelt? Wo bleiben jetzt Greenpeace, NABU, BUND oder die synthetische Konzernkunstfigur Greta Thunberg? Die oben genannten Umweltorganisationen, mit Ausnahme von NABU, haben ihre Zentrale in den USA. Der BUND ist beispielsweise eine Filiale des amerikanischen Umwelttrusts Friends of the Earth. All diese Organisationen betreiben massive Kampagnen gegen die Unterwasserpipelines der Nord Stream-Gruppe.
Haben diese von Washington gesteuerten Umwelthüter nicht bemerkt, dass die Leckagen der Nord Stream-Rohre eine gewaltige Umweltkatastrophe auslösen? Das ist zudem auch für die angeblich so um das Klima besorgten Mainstream-Medien überhaupt kein Thema. Es gibt offensichtlich politisch korrekte Umweltzerstörung und politisch unkorrekte Umweltzerstörung. Gäbe es die Aufsichtsbehörde Integrated Carbon Observation System, ICOS, mit ihren 140 Messstationen in 14 Ländern nicht, könnten wir die wahre Dimension dieser Umweltkatastrophe buchstäblich nicht ermessen. Diese Katastrophe ist nämlich schlimmer als die Deepwater Horizon-Katastrophe im Golf von Mexiko im Jahre 2010. Die ICOS sagt, Zitat, das Leck entspricht schätzungsweise den Methanemissionen eines ganzen Jahres in einer Stadt von der Größe von Paris oder einem Land wie Dänemark. Zitat Ende. Methan ist neben Lachgas einer der potentesten Klimakiller, etwa 30 Mal stärker als CO2. Chronologie eines Verbrechens. Wenden wir uns nun den genaueren Umständen der Sabotage von Nord Stream zu. Alle Akteure sind sich einig, dass die Zerstörung der Pipelines nicht von terroristischen Kleingruppen ausgeführt wurde. Ein solches Verbrechen können nur staatliche Akteure ausführen. Sprich, ein feindliches Militär. Unterhalb dieser Größenordnung ist so etwas technisch nicht machbar. Punkt.

0: geeignet sind. Unter anderem U-Boot-Bekämpfung, Minenräumung und sogenannte Kampfmittelbeseitigung. Aber auch nach dem Manöver blieben US-amerikanische Kriegsschiffe unter Führung der USS Kearsarge nebst Hubschraubern in der Ostsee. Die Kearsarge war mal ins Mittelmeer aufgebrochen, um sodann plötzlich wieder in der Ostsee aufzukreuzen. Das ist Teil einer neuen Verwirrstrategie gegen die bösen Russen, wie westliche Militärs stolz verkündeten. Und so waren auch US-Kriegsschiffe im September im Raum Bornholm. Über FFAB 123 Radarverfolger ist auch für uns Zivilisten rekonstruierbar, dass sich im September immer wieder US-Hubschrauber der Sorte Sikorsky MH-60R über den Nord Stream-Röhren aufhielten. Dieser Hubschraubertyp ist ein Kampfhubschrauber, der sich im Irakkrieg bestens bewährt hat. Vom MH-60R können Geschosse unterschiedlichster Bauart abgefeuert werden. Ein Video der deutschen Marine zeigt zudem einen Einsatz, bei dem Torpedos von Hubschraubern abgeworfen werden. Sobald diese Torpedos ins Wasser einschlagen, steuern sie zielsicher das vorher einprogrammierte Ziel an. Eine andere Möglichkeit besteht im Einsatz von Unterwasserdrohnen. Die Erprobung solcher Unterwasserdrohnen war ein wichtiger Bestandteil des NATO-Manövers Beltops 22. So heißt es in der Presseverlautbarung der NATO zu dieser Übung, Zitat: Es kam zum Einsatz unbemannter Unterwasserfahrzeuge zum Aufspüren von Minen in der Ostsee, um die Wirksamkeit dieser Fahrzeuge im realen Kampfeinsatz zu erproben. Die Erprobung fand vor der Küste von Bornholm in Dänemark statt. Zitat Ende. Die letzten Einsätze der MH-60R fanden am 25. und 26. September dieses Jahres statt. Am 27. September wurden die Leckstellen dann entdeckt. Torpedos haben auch die erforderliche Durchschlagskraft, um den dicken Betonmantel der Röhren am Meeresboden zu durchschlagen und damit dann auch die Erderschütterungen auf der Richterskala auszulösen. Wichtig war ja auch, dass bei den letzten Einsätzen am 26. September ausschließlich US-amerikanische Streitkräfte beteiligt waren. So ersparen sich die USA komplizierte Abstimmungsmechanismen mit ihren 29 sogenannten NATO-Partnern. Eine koordinierte Sabotage der Pipeline durch die NATO hätte die Gefahr vergrößert, dass sogenannte Whistleblower die Öffentlichkeit mit Beweisen beliefert hätten. Gibt es seitens des Westens irgendwelche professionell anmutenden Aktivitäten, den Fall möglichst rasch aufzuklären? Das Interesse an einer Aufklärung der Umstände dieses Staatsterrors hält sich leider in Grenzen. Der Bundesnachrichtendienst soll der Sache nachgehen. Doch handelt es sich beim BND bekanntlich um eine nach dem Krieg mit Nazi-Verbrechern vollgestopfte Filiale der CIA. Also ist der Bundesnachrichtendienst gewiss nicht der Garant für eine objektive, unparteiische Recherche. Und dann soll das deutsche Minenjagdboot Bad Rappenau an den Leckstellen herumschnüffeln. Doch nicht-westliche Untersuchungsorgane dürfen den Tatort einstweilen nicht besuchen. Währenddessen kümmern sich die Behörden der NATO-Staaten Dänemark und Schweden um die Bewachung der Leckstellen. Es wird schon dafür gesorgt, dass auch bei diesem Verbrechen keine handfesten Beweise für eine Täterschaft bestehen bleiben. So müssen wir unser Urteil wieder einmal ausschließlich auf Indizien stützen. Doch die sind aussagekräftig genug. Twirl
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4: Masken runter, Gehirn an. Wir lassen uns nicht verarschen. Unsere Regierung ist am Arsch.

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Rücktritt Bundesregierung. 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Impfzwang für Lobbyisten.

Eure Zeit ist abgelaufen. Korrupte Politiker, eure Zeit ist abgelaufen. Steckt euch die Maske in den Arsch. Steckt euch den Test in den Arsch. Steckt euch die Quarantäne in den Arsch. Steckt euch die Ausgangssperre in den Arsch.

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1: Wenn
0: Arsch.
1: Wenn du RKWler kennst und dabei an Tiere denkst, gehörst du zu den 4%, die das falsche Spiel erkennt. 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

0: ein Kontrollwechsel durchführen, ohne den angeblichen Virus. Wenn die Zellen dann genauso absterben, weiß ich, es gibt keine Evidenz.
1: Es gibt keine.

0: Seit genau 20 Jahren weiß die Bundesregierung vom Cum-Ex-Betrug. Und genauso lange wird dieses Verbrechen an den europäischen Steuerzahlern zuverlässig immer nur dann an die Oberfläche gespült, wenn es der Agenda nützt. Die dunklen Verwicklungen des Kanzlerkandidaten Olaf Scholz haben 2021 offenbar niemanden interessiert. Dass seine Vergangenheit in Form des Cum-Ex Damoklesschwertes ihn ausgerechnet jetzt, zumindest vordergründig, einholt, erinnert ein wenig an gängige Schemata der Vergangenheit. Das eine oder andere Skandälchen in der Schublade diverser Interessengruppen sorgt eben schon immer zuverlässig dafür, den eigenen Kandidaten auf Kurs zu halten. Denn Fakt ist, das Ausmaß an selbstzerstörerischer Narretei, in welche sich dieses Land gerade unter Olaf Scholz, unter aktiver Mitwirkung schlafwandelnder und von US-Thinktanks geformten Grünen begibt, ist auch politisch eher Uninteressierten nur noch schwer zu vermitteln. Naiv zu glauben, dass dieser Fakt einem Olaf Scholz, der aus gutem Grund zunehmend öffentliche Auftritte vermeiden wird, verborgen bliebe. Qui bono? Wer also sind die Interessengruppen, die die deutsche Regierung unter Scholz in ihrem mittlerweile kafkaesken Handeln antreiben? Der Mittelstand, die deutsche Industrie, das Handwerk oder gar die Bürger sind es offenbar nicht. Wer sich nicht damit identifizieren kann, dass in Deutschland weniger Kindergärten gebaut werden, weil wir solche Geschäfte machen, der ist hier falsch. So lautet ein verbürgtes Zitat eines Cum-Ex-Meetings von Investoren, darunter übliche Verdächtige wie Veronika Ferres, Carsten Maschmeyer und so weiter in Frankfurt. Involviert Banker, Politiker, Lobbyisten, Minister. Die sogenannte Elite dieses Landes. Schon vor knapp 4 Jahren wurden die sogenannten Cum-Ex-Files öffentlich. Der größte Betrug der kapitalistischen und neoliberalen Elite an den Völkern und den Menschen Europas. Die Konsequenzen? Null. Außer Whistleblower wurden verklagt. Nach gängigem Muster zum Schweigen gebracht. Unter Cum-Ex können sich auch heute nur die wenigsten Bürger etwas vorstellen. Das gigantische Ausmaß des Cum-Ex-Betrugs war allen Bundesregierungen, also genau denselben Politmarionetten, denen ihr jetzt eure Gesundheit anvertraut, nachweisbar seit 2002 bekannt. Das Bundesfinanzministerium unterschlug diese ihm fast 10 Jahre vor Veröffentlichung zugegangenen Informationen schlicht. Und während 2018, zum Zeitpunkt der Aufdeckung der Cum-Ex-Geschäfte, der humanistische Mittelstandsbürger unteilbar zusammen mit der Elite gegen die rechte Gefahr marschierte, hat diese Elite, deutsche Banken und Superreiche, Deutschland um mindestens 35 Milliarden Euro betrogen. Unter den sogenannten Cum-Ex versteht man nämlich keinen leicht schmutzigen Film mit deiner Ex, sondern extrem schmutzigen Steuerbetrug in gigantischem Maßstab. Den größten, der in diesem Land jemals stattgefunden hat, um genau zu sein. Dabei geht es hier nicht nur um Steuerhinterziehung. Bei Cum-Ex ließen sich deutsche Superreiche in großem Stil Steuern zurückzahlen, die sie nie bezahlt hatten. Diebstahl in unfassbarer Höhe. Mit Cum-Ex stahlen Superreiche den deutschen Bürgern über 30 Milliarden Euro. Das sind übrigens 3 Jahre 9-Euro-Ticket für alle. Der von mir sehr geschätzte Fabio De Masi hat das mal einfach erklärt. Wenn du im Lidl deine Flaschen in die Maschine steckst, bekommst du am Ende einen Pfandbon, den du an der Kasse einlöst. Wenn du diesen Pfandbon nun tausende Male kopierst und tausende Male zur Lidl-Kasse rennst, kassierst du tausende Male Pfand, den du nie bezahlt hast. Genau das taten von der hohen Politik geschützte Superreiche in Europa. Ausgetüftelt wurde der Betrug in der Mannheimer Anwaltskanzlei eines gewissen Stefan Harbart. Der ist nun Chef des Bundesverfassungsgerichts, der höchsten deutschen Instanz der Judikative. Um das etwas greifbarer zu machen, ich hab's durchgerechnet. Die Summe, um die Deutschlands Superreiche ihre Mitbürger bewusst betrogen haben, wäre genug, um in jede Schule in unserem Land rund 1 Million Euro zu investieren, in jede. Lass das mal sacken. Insgesamt wurden den hart arbeitenden Bürgern Europas mindestens 70 Milliarden Euro geraubt. Jeder Euro, den sich Kriminelle in Nadelstreifen hierbei reingezogen haben, wurde von Proletariern erwirtschaftet, mit deren Lebenszeit bezahlt, von Krankenschwestern, Handwerkern, Busfahrern, Verkäuferinnen. Jeder dieser Euros fehlt uns für Kitaplätze, Lehrer, Pfleger, in der Infrastruktur und bei der Rente. Da versinken die Milliarden, nicht links, nicht rechts, nicht bei Flüchtlingen, nicht unten, sondern oben. Alles wie immer also, die Bundesregierungen schauten dem Treiben seit 2002 zu. Tief verstrickt in die Mafiageschäfte, die Hamburger Warburg Bank. Die Dimensionen der Verstrickung sind so groß, dass die Bank der Stadt Hamburg allein für das Jahr 2009 rund 50 Millionen Euro zurückerstatten musste. Theoretisch. Denn dazu kam es nie. Nach diversen Treffen mit Hamburgs Oberbürgermeister wurde den kriminellen Bankern 2016 jede Rückzahlung erlassen. Ach so, nun fragt ihr, wer denn dieser Oberbürgermeister war? Nun, Hamburgs Oberbürgermeister im Jahr 2016 war der heutige Kanzler Olaf Scholz. Aber immer mit der Ruhe, denn der kann sich an nichts mehr erinnern. Und woran man sich nicht erinnern kann, das hat bekanntlich nie stattgefunden. Dass das Mickey-Maus-Kram ist, weiß jeder, der sonntags die Chats von Samstagnacht liest. Das ist scheinbar eine gängige Politdemenz, die immer dann um sich greift, wenn es interessant wird. EU-Kommissionschefin Ursula von der Leyen kann sich bekanntlich auch nicht an ihre Chats mit Pfizer-Boss Albert Bourla erinnern. In diesen sicherte sie dem Pharma-Mafia-Chef das größte Impfstoffgeschäft aller Zeiten zu. Um ganz sicher zu sein, dass sich Ursel nicht mehr erinnert, löschte sie die Chatverläufe auch gleich selbst. Mehr Erinnerungslücken als Olaf Scholz hat nur noch Joe Biden. Ähnlich geht es Olaf Scholz nun. Ähnlich ging es auch Wolfgang Schäuble, ehrenüberhäufter Alterspräsident des Deutschen Bundestags. Der hat anno dazumal im Jahr 2001 schlichtweg 100.000 Mark Schmiergeld in der Schublade seines Schreibtisches vergessen. Wenig später wurde er deutscher Finanzminister, weil er mit Finanzen eben umgehen kann. Getoppt wurde die Nummer nun vom SPD-Abgeordneten Johannes Kahrs. Der vergaß nämlich immerhin 200.000 Euro in seinem Bankschließfach. In bar. Woher die stammen? Irgendwie auch vergessen. Dass Johannes Kahrs ein enger Vertrauter von Olaf Scholz war und ist und die Kohle offenbar genau seit der Zeit im Schließfach liegt, in der die Stadt Hamburg unter Olaf Scholz der kriminellen Warburg Bank ihre Millionenbetrugsrückzahlung erließ, reiner Zufall. Zusammengefasst, die komplette Politkaste dieses Landes wird offenbar regelmäßig von den Men in Black geblitzdingst. Fast 20 Jahre lang verkaufen uns deutsche Regierungen nun für blöde, lassen uns überwachen und ausspionieren von fremden und eigenen Geheimdiensten, NSA, CIA, GCHQ, DGSE, MI6, BND, verschachern uns an Konzerne, Pfizer, CETA, TTIP, marktkonforme Demokratie, Lobbyisten, führen Deutschland in die größte Armut seit der Wiedervereinigung, offiziell leben fast ein Viertel aller deutschen Kinder in Armut, lassen das deutsche Volk für die Pharma-Mafia, für Erdgaskonzerne, für die transatlantischen Interessen und für Banken bluten, mehr als 300 Milliarden Euro Steuergeld für die Bankenrettung, billigen die Stationierung neuer Atombomben in Deutschland, führen auf US-Geheiß offene und verdeckte Kriege in Afghanistan, der Ukraine, in Syrien, Libyen, Mali, lassen von deutschem Boden aus tausende Menschen mit Drohnen ermorden und stationieren entgegen aller Absprachen und Bekenntnisse von 1990 die Enkel derer, die 1945 in Russland geblieben sind, erneut an der russischen Grenze. Einem Drittel der Deutschen kann dieser Staat keine Stelle anbieten, bei der mehr als 700 Euro rumkommen. Über die Hälfte aller aktuell Berufstätigen darf sich auf Altersarmut gefasst machen. In diesem ach so gelobten kapitalistischen deutschen Wohlstandsland ist schon heute jeder vierte Rentner bettelarm. Die deutschen Renten gehören zu den niedrigsten in Europa. Das Rentenniveau, sprich der Vergleich in Prozenten zum letzten Nettolohn, liegt in diesem Land im Durchschnitt laut OECD bei knapp 50%. In Estland, Ungarn, Bulgarien, Kroatien, ja sogar in Russland genießen Rentner ein höheres Rentenniveau als im reichsten Land der westlichen Hemisphäre. Sogar der EU-Durchschnitt des Rentenniveaus liegt mit 70,6% weit über dem deutschen. Niemand von uns kennt aus seiner Kindheit das heute alltägliche Straßenbild von flaschensammelnden Rentnern. Die Infrastruktur dieses Landes ist marode. Laut einer Untersuchung der bundeseigenen Autobahngesellschaft von 2022 müssten aktuell allein über 400 Autobahnbrücken pro Jahr saniert werden, um einen Kollaps in den nächsten Jahren zu verhindern. Noch schlimmer sieht es bei der Zukunftstechnologie Deutsche Bahn aus. Mehr als die Hälfte der gut 25.700 deutschen Eisenbahnbrücken wurde vor Ende des Zweiten Weltkriegs gebaut. Fast die komplette andere Hälfte, etwa 45%, sind älter als 100 Jahre. Über 1.000 Brücken sind laut Gutachtern überhaupt nicht mehr zu retten und weisen laut Bahn gravierende Schäden am Bauwerk auf. Das Schienennetz der Eisenbahnen in Deutschland hat derzeit eine Streckenlänge von rund 38.400 Kilometern. Eine Anfrage der linken Bundestagsfraktion im August 2022 ergab nun, dass weit über 17.000 Kilometer Schienen ihre durchschnittliche Nutzungsdauer überschritten haben und dringend sanierungsbedürftig sind. Währenddessen investiert die rot-grüne Klimaschutz-Wohlfühlregierung aber lieber 100 Milliarden extra an die Anschaffung neuer Panzer. Prioritäten. Währenddessen müssen auch weiter Schulen schließen, weil die Toiletten nicht repariert werden. Das Gesundheitswesen des Landes bröselt vor sich hin, in Pflegeheimen herrscht Notstand, die Elite zieht sich mit Cum-Ex und dank enger Verflechtung bis ins Kanzleramt ungestraft mehr als 35 Milliarden Euro unseres Geldes rein. Das, Freunde, ist die ehrliche, reale Definition von Asozialität. Von asozialer, bandenmäßiger Korruption. Einmalige Sache, Pustekuchen. Erst vor wenigen Monaten wurde öffentlich, dass Angela Merkel sich auf Vermittlung des adligen Betrügers und Ex-Ministers Karl Theodor zu Guttenberg jahrelang ebenfalls für das milliardenschwere Finanzbetrügerkonsortium Wirecard einsetzte. Noch kurz vor Merkels Abdankung fanden wichtige Gespräche der Betrüger von Wirecard mit Angela Merkel statt. Nicht irgendwo, sondern im steuerfinanzierten Kanzleramt. Wirecard-Betrüger Jan Marsalek könnte jederzeit auspacken. Deutsche Geheimdienste wissen schon immer, wo der angeblich Gesuchte sich aufhält. Allein niemand hat ein Interesse daran. Am Ende würden Fakten noch Teile der Bevölkerung verunsichern. Obwohl, das glaube ich schon lange nicht mehr. Denn allein das Ausmaß der Machenschaften, das belegt und bekannt ist, hält Millionen Klappspaten nach wie vor nicht davon ab, die immer gleichen Seelenverkäufer des Establishments zu wählen. Tatsächlich gibt es da draußen nach wie vor offenbar Millionen Menschen, die die schleichende Ermächtigung undemokratischer Institutionen, die Abschaffung von Grundrechten und die Etablierung eines deutschen Patriot Acts unter Zuhilfenahme der Erzählung einer Pandemie im Austausch für Sicherheit und Gesundheit ebenso willentlich in Kauf nehmen, wie sie jauchzend die Verelendung des deutschen Mittelstandes im solidarischen Kampf gegen Wladimir Putin mittragen. Die wirtschaftlich Schwachen darben dabei ohnehin in Kürze abgehängt in Wärmehallen. Nicht zuletzt durch Gasumlage und zunehmend vollständige wirtschaftliche Versklavung für transatlantische Interessen, durch in Denkfabriken der Elite geformte Volksvertreter, die zuverlässig an den Fäden dieser Elite baumeln. Wer dieser Regierung noch vertraut, dem hat man das Gehirn geklaut.
1: Herr Drewemann, das, was Sie so detailreich beschreiben, das kann ja einen jungen Menschen, ich hätte auch für Verständnis, schwermütig machen, weil das scheint so wie, das ist eben so, das ist schon immer so gewesen, dein Vater erzählt das, dein Großvater und wenn dein Urgroßvater noch leben würde, würde er es genauso sagen. Wie kommen wir raus aus der Nummer? Also wenn wir sehen, dass Arbeit zweitel knapp wird und der Mensch, der mit Arbeit auch Würde verbindet, wenn das auch knapp wird, Würde knapp wird, können Sie uns vielleicht mal einen Wurf liefern, wo der junge Mensch sagt, okay, das klingt vielleicht revolutionär, aber vielleicht ist das ein Ausweg aus dem, was Marx gesagt hat, dass die Maschine sich immer nur vervollkommnet. Also zum Beispiel, Sie sind ja auch ein Zinskritiker, würden wir rauskommen aus dieser Maschinerie, die, wie Sie als Kriegsmaschinerie eben beschreiben, dahinter steckt ja die Wirtschaft, wenn wir zum Beispiel sagen, lassen Sie uns Arbeit und Geld, Lohn, Einkommen voneinander trennen, Stichwort bedingungsloses Grundeinkommen, wäre das eine Möglichkeit?
2: Das ist eine Möglichkeit, aber wir müssten erstmal die Preisbildung ändern. Die Dinge sind viel zu billig, weil sie die Extras, die Folgekosten nicht mit einrechnen. Die Zerstörung der Natur zum Beispiel spielt in unserer Ökonomie kaum eine Rolle. Hm. Natur ist gratis, auch für die Marxisten im Übrigen. Hm. Das sind Rohstoffe, denn Werte werden gebildet durch menschliche Arbeit. Also die Termiten können, die Korallen arbeiten, solange sie wollen, das zählt nicht. Hm. Nur wenn Menschen es abbauen, kann es sich verrechnen ökonomisch im Volkseigentum, im Bruttoinlandsprodukt. Schon das ist falsch. Der andere Fehler liegt darin, dass auch die sozialen Folgekosten natürlich nicht in den Preisen verrechnet werden. Rationalisierungsmaßnahmen sind sehr kostengünstig. Es werden Arbeiter freigesetzt. Der Fortschritt der Technologie, vor allem in der Datenverarbeitung, führt dahin, dass viele Arbeitsplätze nicht mehr nötig sind. Ein türkisches Mädchen mit 20, das an der Kasse des Supermarktes sitzt, könnte genauso gut durch irgendeine Lesemaschine abgelöst werden. Mhm. Fast muss man denken, die Konzerne sind noch nett genug, den Arbeitsplatz zu erhalten mit einem Dumpinglohn. Und wenn es schön aussieht, ist es ja auch marktgerecht, dass es den Kunden freundlich zulächelt, sonst wird es gefeiert. Jeder Spaß ist da erlaubt, aber Marx schreibt um 1860 im ersten Band des Kapitals, was das Industriekapital angeht, diese Form der Ausbeutung macht den Menschen zum Sklaven der Maschine, raubt ihm jegliche Würde, zerstört sein Eigenleben. macht die Zeit zum eigenen Betriebsfaktor.
1: Effizienzsteigerung um jeden Preis.
2: Des Profits. Entwertet seine eigene Intelligenz, die der Maschine zugeschlagen wird, die er nur noch funktional verwalten soll, indem er sich selber zur Maschine macht. Die Frauen und Kinder werden wie unter das Rad des Gottes Shiva gedreht und zum reinen Opfer des Fortschritts dieses Kapitals gemacht. Das hat er völlig richtig gesehen. Sie sagen jetzt noch, der Zins, da sind wir beim Finanzkapital. Sie müssen plötzlich gar nichts mehr tun, auch nicht mehr Unternehmer sein. Das Geld verdient sich selbst, Sie müssen es verleihen. Sie gründen eine Bank, Sie haben 4% Stammkapital, das können Sie sogar noch leihen, aber dann können Sie bis zu 10% zumindest Kredite geben. Die zaubern Sie aus dem Gar nichts und für die 10%, die Sie damit gewinnen, können Sie 12% den Diskontsatz den Kreditnehmern abnehmen. Die Banken untereinander kriegen es beinahe gratis. Und wenn Sie so nett sind, eigenes Geld im Sparstrumpf bei der Bank zu hinterlegen, auf Ihrem Girokonto zum Beispiel, kriegen Sie überhaupt nichts. Nicht einen Cent. Aber haben Sie im Minus stehen, sagen wir 1.000 Euro, da greift die Bank zu. Und jeder in Deutschland braucht ein Girokonto. Sogar die Habenichtse werden in diesem Jahr eine eigene Kreditkarte bei der Sparkasse bekommen. Das müssen sie, denn nur dann sind alle Geldbewegungen kontrollierbar.
1: Geht es um Kontrolle?
2: Es geht um Kontrolle und es geht auch um die Praktik der Überweisung. Wenn das Sozialamt wirklich mal Geld zuweist, dann geht das schneller, als wenn man die Burschen kommen lässt, natürlich. Aber im Wesentlichen gibt es die Kontrolle. Und sie können den Leuten auch nicht mehr helfen. Sie können ja nur einzahlen auf Girokonto und schon verdienen sie nicht mehr Sozialhilfe. Wenn sie jemandem helfen, sagen wir mit 500 Euro, dass er seine Miete bezahlt, verliert er dieselbe Summe beim Sozialamt. Das kann man nur machen, wenn man alles kontrolliert. Neue Schönheiten. Worauf sie hinaus wollen, ist die unvermeidliche Grausamkeit dieses Gesamtsystems. Die Ausbeutung der dritten Welt. Eine Hauptfolge sehen wir jetzt in Millionen Menschen, die man entwurzelt hat. Noch gar nicht gesprochen haben wir von dem Aufkauf ganzer Gebiete in den Ländern der dritten Welt.
1: Ja.
2: Saudi-Arabien verkauft in den skandinavischen Ländern Kartoffeln, die angebaut werden in Äthiopien. Inmitten eines Volks, das verhungern, ich weiß, wo es hin soll. Die Ländereien sind unterm Boden weggekauft. Kaffeeplantagen sind die Pflicht, damit man die Schulden bezahlt, die Äthiopien seinen eigenen Kreditgebern aufgenommen hat. Dafür sagt der IWF, es muss zurückgezahlt werden. Dieses ganze absurde System, das wir Wirtschaft nennen, basiert auf der globalen Ausbeutung und Selbstdurchsetzung der Strukturen, die wir im Westen aufgebaut haben.
1: Herr Drewermann, wenn man Ihnen zuhört, was sagen Sie denn am jungen Mensch, wie soll der sich denn motivieren?
2: Ich kann eben nicht Hoffnung machen, dass wir die Leute sind, die das überwinden. Ich habe die katholische Kirche nicht überwunden, das habe ich eben noch gesagt. Wir werden auch den Krieg nicht loswerden in unserer Zeit. Aber wir können jetzt schon sehen, dass Friede, politischer Friede, die Ersetzung von militärischer Gewalt durch die Option am Verhandlungstisch, die Bedingungen der Zukunft sind. Wir können so nicht weitermachen. Natürlich ist das ein apokalyptisches Szenario. Man muss immer mit dem Schrecken in die Planung gehen, um zu sagen, es darf so nicht weiter fortgefahren werden. Wir müssten auch die Sprüche loswerden, die Friedensnobelpreisträger Obama über den Mund kommen. Diese verstehen nur die Gewalt. Bei dem Clinton, die gerade droht, neue Präsidentin, Nachfolgerin zu werden, erklärt, Putin versteht nur die Sprache der Gewalt. Also müssen wir mal wieder bomben, statt mit Leuten zu reden, statt zu versuchen, sie zu begreifen.
1: Ist das Zuhören der wirkliche Weg zum Frieden? Ja, kann man das lernen? Kann man das lernen?
2: Absolut. Also jeder Lehrer wird doch dasselbe machen, jeder Vater in der Familie. Geschwister zanken sich, Schüler zanken sich. Dann wird der Lehrer nicht sagen, wer hat Recht von euch und wen muss ich unterstützen? Wem helfe ich, dass er den anderen gründlich verhaut? Ich würde sagen, mir missfällt das Ganze. Wer hier zankt und streitet, hat gemeinsam Unrecht. Ich will nicht hören, wie es anfing. Ich interessiere mich jetzt mal, wie es aufhört. Und dann können wir darüber uns unterhalten, was ihr beide auf dem Kerbholz habt, was ihr durchsetzen wolltet, eure Interessen. Und die versprachlichen wir mal so, dass Kompromisse möglich werden. Es geht nicht, sich jenseits der Neutralität zum Kampfpartner einer bevorzugten, interessengelenkten Partei zu machen. Aber das ist, was Amerikaner rund um den Globus tun. Sie polarisieren in die Guten und Bösen, in diejenigen, die uns nützen können. Das kann am Ende sogar der IS sein. Das können die Dschihadisten in Afghanistan sein. Das kann sein, wer will, wenn es uns nur nützt. Das können auf dem Maidanplatz Faschisten sein, völlig egal, wenn es nur die Richtigen sind in unserer Machtbesetzungsoptik. Davon müssten wir runter und dann ist die Zukunft der Welt natürlich drin gelegen, dass nicht mehr die US-Außenpolitik nach Sheriff-Laune Frieden diktiert, sondern dass wir ein interessenunabhängiges Gremium hätten. Das müsste idealtypisch die UNO sein, das kann sie nicht sein, solange sie von den USA stranguliert werden. Die weigern einfach die Finanzunterstützung, die nötig wäre. Sie brauchen die UNO als Sprechbühne. Sie schalten die Vollversammlung aus im Sicherheitsrat. Kurz, sie machen, was sie wollen. Mhm. Hätten wir eine Volksvertretung, die global ein Rechtsinstitut bilden würde wie die UNO, interessenunabhängig, ein Gerichtshof, der lokal nicht lösbare Konflikte lösen könnte durch die Notwendigkeit, an den Verhandlungstisch zu kommen und notfalls auch Gewaltanwendung durch Bedrohung eigener Gewaltanwendung zu beantworten, wäre der Weg zum Frieden einfach zu zeichnen. Mhm. Er läge darin, als erstes sämtliche Nationalstaaten abzurüsten, auch alle Machtblöcke abzurüsten, alle. Die USA als erste, sie sind die größte Militärmacht. Mhm. China, Russland. Danach, hinter den Deutschen, kommen dann, was die Militärrüstung angeht, im Export auch noch die Franzosen und die Briten. Mhm. Da sind wir Deutschen mehr als die beiden zusammen. Unglaublich alles das. Was wäre Abrüstung? Wir lernen das seit den Sumerern bis heute. Wir haben ein Gewaltmonopol des Staates. Das ist die Basis dafür, dass wir friedlich zueinander leben. Es ist nicht möglich, dass wir wie in Amerika im Wilden Westen immer noch die Knarre nehmen und rein putativ Notwehr betreiben. Der Nachbar hat böse geguckt, er führt etwas im Schilde, er ist gefährlich, also nieten wir ihn um. Mhm. Es ist nicht möglich. Wir haben ein Gewaltmonopol des Staates, in dem privat nicht lösbare Konflikte ohne Gewalt ausgetragen werden oder rechtsstaatlich verfolgt werden. Und die einzige gewaltbefugte Macht ist der Staat. Das hat sich aufgeschaukelt, sodass heute Staaten untereinander Kriege führen. Die Bürger sind eigentlich friedlich, aber an den Außengrenzen der Vereinigten Staaten gibt es immer wieder Kriegskonflikte. Und heute haben wir einen Zustand, in dem der nächste Schritt, genauso wie binnenstaatlich, auch außenpolitisch eingeleitet werden müsste. Entmilitarisierung sämtlicher Staaten und die Einrichtung einer Schiedsinstanz, die die Konflikte auf friedfertigem Wege am Verhandlungstisch löst und die einzig befugt wäre, als so etwas wie eine internationale Polizei für Ordnung zu sorgen, wenn Vertragsverpflichtungen nicht eingehalten werden.
1: Herr Drewemann, Sie sprechen ja sehr...
2: Also der Friede ist die Zukunft, das ist doch ein Programm für alle, die heute auf die Welt kommen. Ich würde auch noch sagen, für die Schüler, es ist außerordentlich wichtig, dass ihr nicht den Missionaren von Frau von der Leyen glaubt, sondern dem, was ihr in Wirklichkeit als wert fühlt. Da hat ja die Studie über Abraham, das Experiment, wie man Gehorsam züchtet, bei Stanley Milgram vollkommen recht. Ja. Was macht man denn mit euch? Man bringt euch beides, eure eigenen Gefühle, wie schrecklich es wäre, einen Menschen töten zu müssen, wegtrainiert werden können.
1: Das Routine war auch die Basis der Nazi-Herrschaft. Erstmal das Mitgefühl durch Drill abtrainieren.
2: Genau. Und dass es rational sein muss. Es ist eine patriotische Pflicht, jetzt zu töten. Ja. Es wird jede Tötungshemmung abgebaut.
1: Pazifismus ist feige, habe ich gelesen.
2: Es ist ein Problem 45 der amerikanischen Militärpsychologen gewesen, wie sie die Sekunden des Zögerns beim Anblick des Weißen im Auge des Gegners, wenn die MP durchgezogen werden sollte, minimiert werden könnte. Die wenigen Sekunden, die man zögert, den Gegner umzuschießen, gibt ihm ja einen Angriffsvorteil. Wer weniger Skrupel hat, ist effizienter im Töten. Also ist es ein Ziel militärischer Psychologie, die Tötungshemmung effizient auszuschalten.
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4: Trumps Board of Peace. Füchse verwalten den Hühnerstall. Trumps Friedensrat stellt eine Revolution von oben dar. Trump regiert wie ein König und verquickt dabei Politik und private Geschäfte. Die ganze Welt lässt sich das klaglos bieten. Ein Standpunkt von Hermann Plopper. Die Staatengemeinschaft auf diesem Globus gibt gerade ein extrem erbärmliches Bild ab. Das war recht gut zu erkennen am 17. November 2025. Da wollte die Regierung der USA unter Donald Trump gerne die Genehmigung und Unterstützung eines Friedensrates für den Gazastreifen vom Sicherheitsrat der Vereinten Nationen erhalten. Nach Darstellung der US-Delegation sollte dieser Friedensrat als Subunternehmen der Vereinten Nationen einen Frieden im Gazastreifen aushandeln und langfristig für Frieden in der erschütterten Region sorgen. Es wurde von einzelnen Delegierten Skepsis geäußert. China bemängelte, dass der Text der Resolution sehr schwammig ausgefallen war. Anderen Delegierten fiel auf, dass die Palästinenser in Trumps Entwurf gar nicht vorkamen. Schließlich aber nickten 13 Mitglieder des Weltsicherheitsrats den Entwurf von Trump ab. China und Russland hätten den Text mit einem Veto durchfallen lassen können, sie taten es aber nicht. Sie enthielten sich lediglich der Stimme. Die Resolution 2803 beauftragte die Trump-Regierung, den Board of Peace ins Leben zu rufen. Die ehrenwerten Damen und Herren des Weltsicherheitsrats haben ein Blinde-Kuh-Spiel veranstaltet. Kollektive Amnesie erfasste am 17. November 2025 alle Delegierten, denn die UNO hatte seit 1949 immer wieder in Resolutionen die Einrichtung eines vollwertigen Staates der Palästinenser gefordert. Besonders nachdrücklich wurde die Zwei-Staaten-Lösung in der Resolution 1397 im Jahre 2002 angemahnt. Davon war jedoch im letzten Herbst gar nicht mehr die Rede. Kein Wunder. Die energischen Anwälte der Palästinenser wie Muammar al-Gaddafi oder Bashar al-Assad sind von der Bildfläche verschwunden. Viele arabische Staaten im Nahen Osten sind jetzt zerrüttet und destabilisiert. Doch auch ein anderer Tatbestand verwundert, denn die Regierung der USA und besonders die Trump-Sippe mit ihrem Anhang Jared Kushner sowie der frühere britische Premierminister Tony Blair und Außenminister Marco Rubio hatten im August letzten Jahres im Weißen Haus den Entwurf einer israelischen Investorengruppe unterstützt und zur eigenen Agenda gemacht. Der Plan mit dem Namen GREAT, Gaza Reconstitution, Economic Acceleration and Transformation, sieht vor, die Palästinenser zur Auswanderung zu bewegen und dann auf dem ethnisch gesäuberten Gelände eine hochmoderne Sonderwirtschaftszone mit 8 Smart Cities sowie Autofertigungshallen für Tesla zu errichten. Dieser Plan war öffentlich zugänglich und ich habe den Plan ausführlich an dieser Stelle im September letzten Jahres dargelegt. Keiner kann sagen, er habe nichts gewusst. Allein die Unverschämtheit, auf dem Leichenberg von etwa 70.000 ermordeten Zivilisten eine Sonderwirtschaftszone zu planen, kann kaum noch in Worte gefasst werden. Trumps Board of Peace ist in Davos am Rande des Weltwirtschaftsgipfels konstituiert worden. Die Struktur des Trumpschen Friedensrats ist ein Witz. Alleiniger Vorsitzender dieses Gremiums ist US-Präsident Donald Trump. Trump alleine bestimmt, welche Länder in diesem Friedensrat sitzen dürfen. Trump alleine entscheidet, welche Länder auch wieder rausfliegen, wer im Vorstand sitzt. Wer länger als eine Probezeit von 3 Jahren in diesem Ausschuss bleiben möchte, muss an Trump $1 Milliarde zahlen. Wen wundert es noch, dass in diesem handverlesenen Vorstand fast nur Mitglieder seiner Sippe und deren Freunde drin sitzen? Von Palästina ist übrigens in der Verfassung des Board of Peace überhaupt keine Rede mehr. Es finden sich nur verklausulierte Andeutungen über das Versagen internationaler Institutionen. Seit den Zeiten des Feudalismus hat es keine Institution mehr gegeben, in der einer einzigen Person eine solche Machtvollkommenheit zuerkannt wurde. Weder im Faschismus noch im Kommunismus. Es ist einfach ein schlechter Witz. Und keiner lacht, keiner ruft, was ist das denn für ein Kindergarten? Es gibt verhaltene Kritik von Frankreichs Präsidenten Macron. Bundeskanzler Merz nuschelt vorsichtig was davon, dass es ja die UNO gibt. Großbritanniens Premierminister Keir Starmer bemängelt, dass Trump zu diesem Gremium auch Russland eingeladen hat. Russlands Putin wiederum sitzt hinter seinem gigantischen Schreibtisch und feixt sich einen. Ja, er könne sich durchaus vorstellen, in diesen Friedensrat einzutreten. Allerdings sollte die $1 Milliarde für eine dauerhafte Mitgliedschaft aus eingefrorenen russischen Konten in den USA aufgebracht werden. China merkt wenigstens an, dass der Board of Peace nicht mehr auf Gaza konzentriert sei, sondern sich als Parallel-UNO aufspielen will. Es ist jetzt nur die zweite Garnitur der Weltpolitik in Davos zu Trumps Startschuss erschienen. Die Elefanten fehlen allesamt. Dafür sind kleine Tiere wie Aserbaidschan oder Kasachstan oder die Mongolei angetreten und natürlich der ungarische Regierungschef Orban. Seite an Seite mit Argentiniens Milei. Milei musste ja kommen. Denn Trump hatte Milei politisches Überleben gerade mit 40 Milliarden Dollar aus den Taschen der US-amerikanischen Steuerzahler gesichert. Bulgariens noch Regierungschef unterzeichnete in Davos. Dazu hatte ihn der ungeheuer mächtige Oligarch Delian Pivski gedrängt. Der war von Trumps Amtsvorgänger Biden auf die Sanktionsliste gesetzt worden. Vielleicht befreit ihn der große Donald dann von dieser geschäftsschädigenden Sanktionsliste. Mal sehen, wie Iro durchlaucht gerade gestimmt ist. Ja, hier in Davos gilt das Gesetz, eine Hand wäscht die andere. Der durchaus transatlantisch gestimmte European Council on Foreign Relations weiß Folgendes zu berichten. Zitat: Die Vermischung privater Investmentfonds mit amerikanischer Macht und Geopolitik, gepaart mit vermutlich intransparenten Entscheidungsprozessen und Finanzausgaben, birgt das Potenzial für eine kleptokratische Oligarchie. Der Guardian berichtet bereits, dass Albanien dem Board of Peace beigetreten ist, just als Kushner die Genehmigung der albanischen Regierung für den Bau eines 1,4 Milliarden Dollar teuren Luxusresorts auf der Insel Sarsan erhielt. Bulgariens scheidender Ministerpräsident Rossen Scheliaskov trat der BOP Berichten zufolge auf Drängen eines bulgarischen Oligarchen bei, der von den USA wegen Korruption sanktioniert wurde. Zitat Ende. Ja, das ist doch ein herzerfrischendes Geben und Nehmen. Jared Kushner ist rein zufällig der liebe Schwiegersohn von Donald Trump. Und auch Trumps Söhne Eric und Don befanden sich gerade rein zufällig auf einer Geschäftsreise durch die halbe Welt. Welch ein Zufall auch, dass diese Geschäftsreise zeitgleich mit empfindlichen Verhandlungen über neue Zolltarife zwischen den Gastgeberländern und den USA stattgefunden haben. Die beiden Trump-Söhne konnten fast überall äußerst vorteilhafte Verträge für ihr Trump-Unternehmen abschließen. Da ist zum Beispiel überraschenderweise Vietnam unter den wenigen Ländern, die sofort Trumps Friedensrat beigetreten sind. Dasselbe Vietnam, das Jahrzehnte von US-amerikanischen Streitkräften auf die schrecklichste Weise zugerichtet wurde. Dasselbe Vietnam, das außergewöhnlich lange dem US-Terror standgehalten hat. So lange, bis die Bevölkerung der USA selber das Ende dieses bestialischen Krieges erzwungen hat. Doch jetzt empfangen höchste Regierungsvertreter die beiden Trump-Söhne. Vietnam erlaubt der Trump-Sippe, im Norden Vietnams einen gigantischen Golfplatz zu errichten und ein Luxushotel obendrein. Dafür vertreibt die vietnamesische Regierung sogar Reisbauern von ihren Pachtgrundstücken, ohne ihnen einen Ersatz oder eine angemessene finanzielle Kompensation zukommen zu lassen. Denn Trump hatte Vietnam einen Zoll von 46% auf Exporte in die USA aufgebrummt. Aber wenn die vietnamesische Regierung jetzt so nett zu Eric und Don gewesen ist, dann wird Papa im Weißen Haus doch wohl den Zoll senken, oder? Man kann ja mit solchen Gefälligkeiten die Trump-Dynastie auch in anderen Ländern gewogen stimmen. So haben die Trump-Söhne auf ihrer Welttournee in Katar Luxus-Golfplätze und Villen genehmigt bekommen. In Jeddah in Saudi-Arabien wird ein Trump-Tower gebaut. Weitere Trump-Türme sind in Arbeit. Auch in Dubai und Oman haben die Trump-Brüder abgesandt. Man versteht sich. Nur Geld verdienen ist cool, oder? Wie ist das möglich, dass eine solche Kleptokratenorgie, eine derart niveaulose Beleidigung jeder Menschlichkeit und jeden Anstands auf der Weltbühne stattfinden kann? Früher hat man sich doch zumindest noch ein bisschen Zurückhaltung auferlegt. Höchstwahrscheinlich wird Trumps Board of Peace irgendwann als Bauruine und Mahnmal des Größenwahns und der Inkompetenz wortlos zu Grabe getragen. Aber der Schaden für die Menschheit und die Menschlichkeit ist gigantisch.
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2: Merkel und die rätselhafte Pipeline-Explosion. Von Paul Brandenburg. Guten Morgen, ihr Lieben. Es ist schwindelerregend, wie schnell diese Republik sich gerade zerlegt. Olaf, ich erinnere mich nicht, Merkel hat mit seinem Regime bereits desaströse Zustimmungswerte. Siehe Artikel. Diese Symbolfigur für Korruption, die bis zum Kinn im größten Steuerbetrugsskandal der Nachkriegszeit steckt, muss nun glaubwürdig erklären, weshalb plötzlich und unerwartet ausgerechnet die eine Pipeline ohne sein Zutun explodiert, durch deren vom Bürgerprotest erzwungenen Öffnung seine Amtszeit schlagartig beendet gewesen wäre. Man kann sich diesen Plot gar nicht ausdenken. Kein B-Movie würde dem Zuschauer eine so durchsichtige Geschichte und derart platte Figuren zumuten. Damit noch nicht genug. In der Hauptstadt dieser Korruptionsrepublik ist weiterhin eine überführte Gewohnheitsbetrügerin an der Regierung. Durch Wahlfälschung. Auch dort deckt eine Marionettenjustiz das Unrecht und deren uniformierte Terrortruppe prügelt auf Kritiker ein, die dabei manchmal zufällig versterben. So unterirdisch dieses Trash-Kino ist, übt es doch die Faszination der absehbaren Katastrophe aus. Man kann die Augen einfach nicht abwenden und wartet auf den großen Knall. Der kommt so sicher wie das Amen in der Kirche. Denn wir können uns bei diesem Regime auf drei Dinge verlassen. Skrupellosigkeit, Korruption und die Tatsache, dass ihnen für alles andere als diese beiden Dinge jede Ausbildung und Erfahrung fehlt. Darum freue ich mich mehr denn je auf den Herbst und bin sicher, nach ihm beginnt endlich ein demokratischer Neuanfang. Habt einen wunderbaren Tag, euer Paul Brandenburg.
3: Atomdrohungen. Einsatz einer schmutzigen Bombe durch Kiew. Russland warnt nachdrücklich davor, dass Kiew eine schmutzige Bombe zünden und Russland dessen beschuldigen könnte. Hier zeige ich, wie in Russland darüber berichtet wird. Ein Kommentar von Thomas Röper. Das russische Verteidigungsministerium hat vor einer Woche Informationen darüber veröffentlicht, dass Kiew eine schmutzige Bombe zünden und dass Russland anhängen möchte. Westliche Medien tun alles, um das unglaubwürdig wirken zu lassen. Der lustigste Versuch war es, eines der Fotos der Präsentation des russischen Verteidigungsministeriums als Fälschung zu bezeichnen und damit die Vorwürfe von Russland insgesamt als Fälschung zu bezeichnen. Dabei ging es um das Foto mit den Säckchen mit radioaktivem Material auf dieser Folie der Präsentation. Das Foto findet sich im Schriftartikel. Das war ein lächerlicher Versuch der Medien, der allerdings beim von der Bildungsmisere schwer getroffenen westlichen Publikum verfangen konnte. Das Bild war ein Beispielbild und keinesfalls als Beweisfoto gedacht, was jeder denkende Mensch schon daran erkennen kann, dass die Aufschrift auf den Tüten nicht auf Ukrainisch oder Russisch ist. Wie aber soll eine Aufschrift in einer fremden Sprache als Beweis dafür herhalten, dass es sich um ukrainisches Material handelt? Hier will ich aufzeigen, wie das russische Fernsehen über die Gefahr des Einsatzes einer schmutzigen Bombe durch Kiew berichtet und welche Informationen in Russland darüber noch veröffentlicht wurden. Dazu habe ich einen Beitrag aus dem wöchentlichen Nachrichtenrückblick des russischen Fernsehens übersetzt. Beginn der Übersetzung. Was Kiew zum Bau einer schmutzigen Bombe hat. Die Vorbereitungen der Ukraine auf eine Provokation mit einer schmutzigen Bombe sind zu einem der wichtigsten internationalen Themen der Woche geworden. In der Hitze des Gefechts leugnet der Westen das. Russland ist jedoch bereit, weitere Einzelheiten des heimtückischen Plans zu erläutern. Eine mögliche Provokation durch eine schmutzige Bombe und deren Folgen war eines der am meisten diskutierten Themen auf der Valdai-Konferenz, der eine Reihe von Gesprächen zwischen Minister Shoigu und seinen Amtskollegen, darunter auch dem Chef des Pentagon, vorausgegangen war. Russland macht deutlich, Moskau ist sich der Pläne Kiews wohl bewusst. Auf der Valdai-Konferenz sagte Präsident Putin dazu: Wir veröffentlichen die Geheimdienstinformationen, wonach ein Zwischenfall mit einer sogenannten schmutzigen Bombe vorbereitet wird, ja nicht zufällig, das ist leicht zu bewerkstelligen. Wir wissen sogar ungefähr, wo das getan wird. Reste von Kernbrennstoff wurden ein wenig umgewandelt, die in der Ukraine verfügbaren Technologien erlauben das, sie laden das in eine Tochka-U, sprengen sie in die Luft und sagen, dass Russland das getan habe, einen Atomschlag durchgeführt habe. Aber wir müssen das nicht tun, es macht für uns keinen Sinn, weder politisch noch militärisch. Nein, sie tun es, und ich war es, der Shoigu angewiesen hat, alle seine Kollegen anzurufen und sie darüber zu informieren. Über solche Dinge können wir nicht hinwegsehen. Jetzt heißt es, die IAEO will kommen und die Atomanlagen in der Ukraine überprüfen. Wir sind dafür, und das muss so schnell und so umfassend wie möglich geschehen, denn wir wissen, dass die Kiewer Regierung jetzt alles tut, um die Spuren dieser Vorbereitungen zu verwischen. Sie arbeiten daran. Aber es ist schwierig, die Spuren zu verwischen. Es wurde bekannt, dass Kiew eine Attrappe einer Iskander-Rakete auf der Grundlage einer Hülle des Raketensystems Tochka-U für eine Provokation mit einer schmutzigen Bombe über der Sperrzone des Kernkraftwerks Tschernobyl hergestellt hat. Die technischen Vorbereitungen für die Provokation sind abgeschlossen. Sie wurde von Fachleuten von Yuzma, ehemals eines der führenden Raketenunternehmen der UdSSR, durchgeführt. Nach den geheimen Plänen Kiews soll der Sprengkopf mit radioaktivem Material gefüllt und dann in der Nähe von Tschernobyl zum Absturz gebracht werden. Und das ist die weltweite Nachricht von schockierendem Ausmaß. Russland hat eine Atomwaffe eingesetzt. Fragmente des Modells und Teile der Elektronik der angeblichen Iskander werden auf westlichen Kanälen gezeigt. Welche Zweifel kann es da noch geben? Nach den Plänen des Kiewer Regimes könnte die Detonation einer solchen Rakete als anormale Detonation eines russischen Nuklearsprengkopfs mit geringer Sprengkraft getarnt werden. Ziel der Provokation ist es, Russland zu beschuldigen und damit eine starke antirussische Kampagne in der Welt zu starten, die das Vertrauen in Moskau untergraben soll, sagte Igor Kirillow, Leiter der ABC-Truppen. Um eine schmutzige Bombe herzustellen, reichen gewöhnlicher Sprengstoff und radioaktive Isotope aus. Dabei sind die Mittel, die Selenskyj zur Verfügung stehen, sehr umfangreich. In 3 ukrainischen Kernkraftwerken lagern 1,5 Tonnen angereichertes Uran, die abgebrannten Brennelemente von Tschernobyl nicht mitgerechnet. Hinzu kommen die radioaktiven Abfälle in den Lagern Buryakova, Podlesny und Rosoka. Uranerz wird in Zeltije Wody abgebaut und die Institute für Nuklearforschung in Kiew und Charkow wissen, wie man mit solchen Komponenten arbeitet. Beide verfügen über in Betrieb befindliche Reaktoren und Versuchsanlagen. Russische Experten betonen, wenn eine schmutzige Bombe explodiert, ist das Ausmaß des Schadens enorm. Hunderte von Quadratkilometern werden im Handumdrehen zu einer toten Zone für Jahrzehnte. Der unaufhörliche Beschuss von Saporischschja macht deutlich, dass sich die politischen Marionetten in Kiew der Folgen für die Ukraine und Europa kaum bewusst sind. Und die Risiken sind enorm. Wenn etwas passiert, könnte die radioaktive Wolke Berlin erreichen. Die Londoner Kuratorin hingegen stört das nicht. 2 ukrainische Organisationen haben den ausdrücklichen Auftrag, eine schmutzige Bombe herzustellen. Die Arbeiten befinden sich in der Endphase. Darüber hinaus liegen uns Informationen vor, dass das Büro des ukrainischen Präsidenten Kontakte zu Vertretern Großbritanniens unterhält, die den möglichen Erwerb von Atomwaffentechnologie betreffen, so Igor Kirillow. In einer Situation, in der die Zukunft Europas auf dem Spiel steht, verhalten sich die westliche Presse und die politischen Eliten wie ein Vogelstrauß, der den Kopf in den Sand steckt. Zitat: Unsere Länder haben deutlich gemacht, dass wir alle die offenkundig falschen Behauptungen Russlands zurückweisen. Die Ukraine bereitet den Einsatz einer schmutzigen Bombe auf ihrem Gebiet vor. Die Welt wird jeden Versuch, diese Anschuldigung als Vorwand für eine Eskalation zu benutzen, verurteilen. Zitat Ende. Wir sehen die mediale Reaktion des Westens, das überrascht uns nicht, und was unsere westlichen Partner öffentlich sagen, die sich auf die uneingeschränkte Unterstützung für Selenskyj und sein Regime versteifen, bedeutet meiner Meinung nach nicht unbedingt, dass sie in ihren internen Diskussionen die Informationen, die wir liefern, auf die leichte Schulter nehmen werden, betonte der russische Außenminister Sergei Lavrov. Selenskyj nutzt die Unterstützung des Westens aktiv. Er beschuldigt Moskau kurzerhand, ohne sich die Mühe zu machen, irgendwelche Beweise zu liefern. Zitat: Wenn der russische Verteidigungsminister von einer schmutzigen Bombe spricht, versteht das jeder sehr gut. Sie wissen, wer die Quelle für alles Schmutzige ist, das man sich in diesem Krieg vorstellen kann. Zitat Ende. Allerdings hat Selenskyj selbst früher nach Atomschlägen gegen Moskau gerufen. Der ukrainische Präsident, der sich an die Rolle des Weltprovokateurs gewöhnt hat, meint nun, er habe das Recht, den NATO-Generälen die Pläne zu diktieren. Zitat: Was soll die NATO tun? Präventive Schläge, damit sie wissen, was mit ihnen passiert, wenn sie Atomwaffen einsetzen. Zitat Ende. Selenskyj beherrschte die Feinheiten der nuklearen Erpressung auch unmittelbar vor Beginn der Militäroperation. Zitat: Wenn es keine Sicherheitsgarantien gibt, hat die Ukraine jedes Recht, das Budapester Memorandum als nicht umsetzbar zu betrachten. Zitat Ende. Anmerkung des Übersetzers: Im Budapester Memorandum hat die Ukraine auf Atomwaffen verzichtet. Was Selenskyj am 19. Februar auf der Münchner Sicherheitskonferenz unter dem Applaus der westlichen Würdenträger gesagt hat, war die offene Drohung, die Ukraine atomar zu bewaffnen, was wiederum einer der wichtigsten Gründe dafür gewesen sein dürfte, dass Russland nur 5 Tage später militärisch eingeschritten ist. Ende der Anmerkung. In der russischen Militärdoktrin ist klar festgelegt, wann Atomwaffen eingesetzt werden können. Die Rede ist davon, die Souveränität und territoriale Integrität zu verteidigen und die Sicherheit des russischen Volkes zu gewährleisten. Aber Kiew zieht es vor, das Dokument nicht zu sehen. So wichtig ist es, Moskau die Verantwortung für die ungeheuerliche Aktion zuzuschieben. Nachdem die Informationen über die Vorbereitung einer nuklearen Provokation an die Öffentlichkeit gelangt sind, hat der Westen die Taktik der Leugnung gewählt. Aber es geht kaum darum, Rhetorik und Methoden zu ändern. Ende der Übersetzung.

Wir werden diesen Krieg verlieren. Wir, Sven Wurzbowitz. Mit den nachfolgenden Zeilen unternehme ich den Versuch, in vereinfachter Darstellung und anhand von geschichtlichen Ereignissen die Situation, in der wir uns heute befinden, aufzuzeigen. NATO, Warschauer Pakt, NATO-Terrorismus, NATO-Sündenfall, Jugoslawienkrieg. Vorwort. Zur Überschrift, wer ist eigentlich diese Wir? Hier meine ich das System, dem auch ich innewohne. Gewollt oder nicht, geschätzt oder verachtet und beliebig in welcher Position. Das System wird selbst ernannt als regelbasierte Weltordnung dargestellt, als internationale Staatengemeinschaft unter der Führerschaft der USA, womit da nicht mehr so hausiert wird, aber so ist es. Also dem imperialen Führer unserer Zeit oder nun doch sanfter benannt, dem Hegemon. Zbigniew Brzezinski benannte es in seinem Buch von 1997 die einzige Weltmacht. Ein Imperium besteht immer nur so lang, wie die Provinzen es und sich selbst ernähren und es die Durchsetzung seiner Macht auf die Provinzen sicherstellen kann. Wir lässt sich in jedem Fall als Wasserträger der USA konkretisieren oder wie Habeck unlängst vermeldete, dienende Führerschaft. Er meinte die Deutschen als Speerspitze der USA in Europa. Ja, und wenn übereiligst und unangemeldet unsere Peinlichkeit von Außenministerin in die Ukraine reist und wiederholt verkündet, dass sie die Ukraine auch gegen den Willen ihres eigenen Volkes unterstützen wird, mit Waffengeld, dann sind das Botschaften in die USA, dass man gehorchen wird und macht, was befohlen war. Gelegentliche Beweise seiner Macht müssen demonstriert werden, um den Abschreckungscharakter für Abtrünnigkeitswillige aufrechtzuerhalten und potenzielle Gegner im Zaum. Gegner wie Russland oder China. Nun zum ersten der betitelten Gedankengänge. NATO-Warschauer Pakt. Der freie Zugang und die freie Gestaltungsmöglichkeit der USA zu weltweit akzeptierten Finanzen und somit auch zu Ressourcen führte im Wettstreit der Hochrüstung dazu, dass der Warschauer Pakt in die Insolvenz geriet und schließlich ökonomisch implodierte, was das politische Erdbeben auslöste. Das Sterben wurde von der USA initiiert, geplant und umgesetzt und geerbt werden sollte nach dem Wegfall des Kommunismus, die Ressourcen des Warschauer Paktes und dies unter Einführung des freien Marktes, Privatisierung genannt. Wie das ablief, kann man sich vielleicht noch erinnern, als die Treuhandgesellschaft für westliche Unternehmen die Restwerte der DDR verwertete, ja verscherbelte. Für Russland selbst war dies eine der entbehrungsreichsten Zeiten. Im Verlauf der Zeit blieben zwar der Kapitalismus in Russland, aber die Nutznießer und Initiatoren des Zusammenbruchs wurden zurückgedrängt, der Plan durchkreuzt. Die Einwilligung der Russen, damals unter Gorbatschow, das nach dem Zweiten Weltkrieg getrennte Deutschland wieder zu vereinen, geschah unter der Direktive, dass eine NATO sich nicht nach Osten ausweitet. Wer wortbrüchig wurde, und da helfen keine Spitzfindigkeiten, es würde nichts Schriftliches verankert sein, denn unter Staatsmännern geht das gesprochene Wort, sonst wären wir aus der Kuba-Krise nie heil herausgekommen, war die NATO. Vielleicht eben auch, weil das Zurückdrängen der US-amerikanischen Investoren einer Antwort bedurfte und Russland zu schwach war, dagegen zu halten. Aber vielleicht haben wir dieses atomare Problem, mit dem sich einst Kennedy rumschlug, einfach nur zeitlich nach hinten verlagert. Imperial betrachtet macht die USA das, was sie machen musste, das Imperium erweitern. NATO-Terrorismus. Mit dem Wegfall des Gegners, da der Ostblock zusammenbrach, endete auch die Legitimität des NATO-Bündnisses. Alle hätten nach Hause gehen können und ein jeder für sich in seiner diversen oder multipolaren Welt das Beste aus seinem Leben machen können. Es sei denn, ein neuer Gegner betritt die Arena. Gab es Einflusssphären, in denen die USA ihre Dominanz nur begrenzt ausüben konnten, da sich eine Aversion gegen sie gebildet hatte und wo man mit Geschenken und Bestechungen nicht weiterkam. Hier empfehle ich dringend das Buch von John Perkins, welches ich mehrfach gelesen habe. Wie ein Economic Hitman

0: arbeitet und wie die USA beauftragte, was zu tun ist. Der Schweizer Historiker und Friedensforscher Dr. Daniele Ganser hat auch in neuerer Zeit viel dazu beigetragen, die Arbeitsweise dieses Imperiums im selbigen Belangen zu beleuchten, wovon unter anderem seine Doktorarbeit Zeugnis ablegt, welche Gladio als eine Geheimarmee der NATO entlarvt. Ja, die gab es und gibt es immer noch. Mit diesem Prädikat Terrorstaat zu versehen, gleich dem sich zu freuen, wenn aufgeheizte Leute mit Backstein in der Hand auf andere Leute zielen, welche hinter einer Glasscheibe stehen, weil man Glaser ist und irgendwann die Saat des Hasses aufgehen wird und der erste Stein fliegt. Die NATO war und ist Glaser. Und wenn der Markt gesättigt ist, alle Scheiben repariert sind, muss man in der Nacht losziehen und Schaufensterscheiben zerschlagen. Klüger noch, Sorge dafür tragen, dass andere dies tun. Apropos tun lassen oder vielleicht inszeniert, wie auch immer man zu den Ereignissen zu 9/11 steht. Die Welt danach war eine andere und hat sich erwartbar derer verändert, die hätten solch einen barbarischen Akt planen können. Eben um dann mit aller Macht und Härte gegen diese Terroristen vorzugehen. Die NATO hatte ihre neue Aufgabe dankend angenommen. Das Öl sprudelte wieder billig für die US-amerikanische Industrie und aufstrebende Wirtschaften wurden in Schutt und Asche gelegt. Ohne UN-Mandat, ohne Konsequenzen, unter Vorhaltung von Lügen wie Massenvernichtungswaffen oder Brutkästen, aus denen Babys gerissen worden wären. Millionen von Menschen starben, unschuldige Menschen, und auf die Frage der USA, ob es das wert gewesen ist, kam ein unwidersprochenes Ja. NATO-Sündenfall Jugoslawien. In einem völkerrechtswidrigen Angriffskrieg, ohne UN-Mandat, unzählig der vorangegangenen der NATO, nur diesmal in Europa, ließen 19 Staaten mit über 200 Flugzeugen vorwiegend zivile Einrichtungen bombardieren, sodass über 125.000 Menschen, davon ca. 110.000 Zivilisten, vorwiegend Frauen, Kinder und Ältere, getötet wurden. Die USA verlangte zuvor von einer legitimen Bundesregierung, dass die Kämpfe einer Separationsbestrebung des Kosovos ausgesetzt werden und die NATO freien Zugang zum Land erhielte. Jugoslawien bezeichnete dies zu Recht als schweren Eingriff in seine Souveränität und verneinte. Die Vorwürfe, welche als legitimen Kriegseintritt der NATO verwandt wurden, dass es zu ethnischen Säuberungen kam, in Deutschland sprachen Grünen-Politiker bereits von der Wiederholung des Holocaust, konnte nicht vollständig aufgeklärt werden. Wie dieser Krieg ablief und dass es Massengräber gab, davon legten Freunde von mir Zeugnis ab, die dort im Einsatz waren und verstörte Bilder im Kopf mit nach Hause brachten. Warum die NATO und die USA so sehr darauf drängten, in Jugoslawien so massiv einzugreifen, sieht man an der zersplitterten Staaten, welche eine pro-westliche oder pro-russische Einstellung aufweisen. Jugoslawien musste in jedem Fall der EU zugewandt ausgerichtet und von Russland getrennt werden, was bis auf Serbien ganz gut gelang. Nachwort und Resümee. Nun haben wir noch Ereignisse wie in Syrien und ganz aktuell die Ukraine. Es geht, wie George Friedman vom Council of Foreign Relations meinte, darum, Russland in ständige Konflikte zu verwechseln, um es zu schwächen. Denken wir kurz an das Bild mit dem Glaser. Was Friedman eben auch klar sagt, Russland und Deutschland darf keinesfalls vereint werden. Eines der Hauptaufgaben der NATO seit seiner Gründung, weil dies die einzige Macht darstellt, welche der USA gefährlich werden könnte. Zieht man das alles zusammen, sieht man, dass die Ukraine nur Spielball der USA ist. Aufgerüstet und aufgehetzt, erinnern wir uns an den Glaser, der Hass sät, gegen ihren natürlichen Nachbarn agierend. Der wunde Punkt war natürlich der Donbass und seit 2014 wird dieser regelmäßig beschossen, sodass aus mehr als 15.000 meist unschuldige Zivilisten ihr Leben einbüßten. Natürlich wieder kein Aufschrei in der Weltengemeinschaft, die Katar in den Botschafterstatus für Menschenrechte setzt. Dieser eingangs erwähnten wir Weltengemeinschaft. Russland und China haben ihre Hausaufgaben gemacht. Die USA vielleicht auch, um ihres seit dem Zweiten Weltkrieg begonnenes Spiel fortzuführen. Wir als führende Dienerschaft haben dies nicht. So werden wir uns mit all den Konsequenzen, die uns nun bevorstehen, rumschlagen müssen. Wer denkt denn schon, dass Deutschland verrecke, einer Ideologie entspringt, die geopolitisch verhindern sollte, dass Russland und Deutschland vereinte Wege gehen? Nun wird auch dieser Wunsch oder Ausruf vorerst wahr. Sehe ich die Deindustrialisierung in Europa und dass es Deutschland mit am härtesten treffen wird. Erstaunlich, dass jene Protagonisten an der Macht sind, welche diese Parole früher hinauskrakelten und in transatlantischen Verbindungen gebrieft wurden. In diesem großen Gedankenrundumschlag kann man natürlich noch die Gesellschaften einbeziehen und wie diese in der Zukunft gestaltet werden sollen, also von den Planern, die auch der NATO einen Sinn geben. Das sind Denkprozesse, die sich in Institutionen wiederfinden, wie in einem World Economic Forum oder ein World Health Organization. Doch mir ging es erstmal um das Grundsätzliche, was hier gerade stattfindet. Die USA, die NATO und Russland wollen keinen atomaren Krieg auslösen, da jeder der Beteiligten die Konsequenzen fürchtet. Was offiziell gesagt wird, das gilt, wurde es billig, das Ermessen der Taten jedes Einzelnen ist entscheidend. Es ist schwer, Gesagtes und Handeln in Einklang zu bringen, aber es weist bei aller Überraschung immer die Tendenz aus, auf die man sich berufen kann, eigene Erwägungen abzuleiten. Die Tendenzen der Ereignisse, die über zurückliegende Jahrzehnte betrachtet werden können, sagen aus, dass wir in einer Art Showdown stecken, dessen, ob wir dieses Modell der hegemonialen Inanspruchnahme der Welt noch so aufrechterhalten werden kann. Das Argument multipolar statt unipolar, was Putin anspricht, ist ja per se weitaus demokratischer als das, was die Mutter der Demokratie USA genannt vollzieht. Nicht die Worte, sondern die Taten zählen. Wie gesagt, man will den Einsatz von Atombomben nicht, und du und ich, wir können uns dies auch nicht vorstellen, denn eben, was käme danach? Nichtsdestotrotz kann dies aus Gründen von Leichtsinn, Fehlinterpretation oder aus verschiedenen anderen Bedingungen heraus passieren. Die Mächtigen haben sowieso das Problem, dass die Abschreibung durch die Massenvernichtung nicht mehr greift, da für keine Seite etwas Verwertbares überbliebe. So kann uns nur noch die Dummheit vernichten oder ich bin froh, dass Listrus den Schlüssel nicht in der Hand hält oder unsere Annalena. Die Abschreibung wird etwas Neues sein und unzählige geheime NATO-Biolabore und weltlich Ereignisse, Pandemie genannt, werfen ihre Schatten voraus. Wie wird es weitergehen? Ja, das fragt sich jeder und es gibt natürlich keine konkrete Antwort darauf, sondern verschiedene Möglichkeiten. Auch ich persönlich denke in viele Richtungen. Gemäß dem, was am wahrscheinlichsten gilt, wird die EU mit Russland am Verhandlungstisch landen. Ich halte es für ungewöhnlich, wenn diese verweichlichten ersten Weltgemeinschaften mehr als einen Winter aushalten, indem sie darben. Es sind hausgemachte, also politische Probleme. Ich meine, das Gas ist ja nicht da, weil es nicht existiert, sondern weil der Hahn zugedreht ist und nur zu neu verhandelten Bedingungen wieder aufgeht. Der Druck von innen heraus auf die EU wird die USA weiter in das Abseits stellen. Ob diese dann um sich schlägt, im Untergang begriffen, die Sau ist bei der Jagd dann immer am gefährlichsten, wenn sie angeschossen wurde. Mit China, den BRICS, der erfolglosen Sanktionspolitik und dem Eigenschaden, den sich die EU zufügt, ist die Sache auch in der Ukraine früher oder später gelaufen. Wenn die Konflikte sich dahingehend entladen, dass für das Hoheitsgebiet der Russen vom Westen eingebrachte Waffen potenziell gefährlich werden, wird Russland möglicherweise A-Waffen einsetzen. Zumindest wurde genau so gewarnt. So wie man die NATO warnte, das passiert, wenn man die Ukraine weiterhin gegen Russland in Stellung bringt. Warnen mit Ansage auch an jene, die nur an den Strippen des Kaspers in Kiew ziehen. Was können wir tun? Du und ich und alleine, die nicht in Gremien und Ämtern auf Landes- oder Bundestagssitzungen rumlungern und für im richtigen Moment das erwartbare Häkchen setzen, viel Geld bekommen? Nun, als erstes sollte man versucht sein, die Dinge zu verstehen, wie sie eben wirklich sind und vielleicht mit mehr Achtung und Achtsamkeit dem gegenüber zu stehen, welche dir als Feind verkauft werden und den Verstand dazu benutzen. Tatsächlich Feinde und Freunde in der Realität voneinander zu unterscheiden. Dieses Verstehen wollen geht aber weit über dies hinaus. Was ich sagen möchte, in der Situation EU, USA, NATO, China, BRICS etc. kann man erst einmal gar nichts machen, außer beobachten. Was jeder tun kann, der verstanden hat, wie dieses Spiel läuft, ist, sich dem einen oder anderen Einfluss zu entziehen, sich den einen oder anderen Dingen zu verwehren, sich dem einen oder anderen nicht beugen, sich dem einen oder anderen anschließen, der dies genauso sieht. Noch gibt es diese Chance, dass du hier meine Zeilen liest oder dass dieses Wort gesprochen werden kann. Bloß wie lange noch? Denn diese Krisen werden immer von den Mächtigen ausgenutzt, das umzusetzen, wie Totalüberwachung, was im normalen Leben unmöglich gewesen wäre. Die Krisen kommen, eben weil sie Teil der Lösung für viele darstellen. Also solltest du dich auch bestmöglich auf die Krise vorbereiten. Denn auch im Umkehrschluss beinhaltet die Krise die Chance für dich, für uns, also dass du Dinge zum Positiven veränderst. Vorbereiten? Ein Atomschlag sicher nicht. Denn wer will nach tausenden von Jahren die schönste Leiche im Bunker sein auf diesem Planeten, den es dann nicht mehr gibt? Aber Grundversorgung, darum kannst du dich noch kümmern. Und um Schutz, um Kommunikation und all das, was schlechthin als Preppern bekannt sein dürfte. Ich halte die Szenarien von Braun- oder Blackouts für überaus real. Ich halte auch den Zusammenbruch von zivilisatorischer Sicherheit möglich, weil dieser viel fragiler ist, als man denkt und es begreift, wenn man in die Geschichte reist. Gute Gespräche mit guten Freunden über ein, was, wen, wie. Alles ohne dabei in Panik zu verfallen. Aber klar sollte jetzt bereits einem jeden sein, dass mit den Dingen, die Russland tut, die Welt, an der Habeck und Scholz kleben, aufhört zu existieren. Und keiner, auch nicht die NATO, kann die Ereignisse zurückdrehen. Kann man etwas durch Wahlen erreichen? Wenn eins, dann sollten doch die letzten Wahlen, egal wie oft man sie wiederholt, gezeigt haben, dass es egal ist, was man wählt. In diesem scheindemokratischen Prinzip der Wahlaristokratie wird am Ende nie das rauskommen, was man am Anfang hineingesteckt hat. Du kannst aber zu deinem Bürgermeister gehen, zu deiner Gemeinde, deinem Stadtrat und sagen, was du möchtest. Denn diese werden den Druck gewiss nach oben reichen und an der amorphen Angst vor dem Mob ein vertrautes Gesicht geben. Alles weitere ist Krisenmanagement. Alles andere ist Betrachtung mit großen und kleinen auf Basis von strategischen, taktischen, operativen Zielen verschiedenster Akteure. Ich als Unternehmer kann Geld angehäuft haben, wie ich will. Wenn keine Ware da ist, gibt es auch keinen Preis. Wenn sich kein Preis gestalten lässt, gibt es auch keine Marktwirtschaft. Gibt es keine Marktwirtschaft, dann haben wir staatliche Zuteilung zu erwarten von Dingen, die dann in der Unendlichkeit der Verfügbarkeit gebucht sind. DDR-Trabi, 20 Jahre Wartezeit. Aber mit der Notversorgung und Rationierung mit staatlichen Kontingenten halten wir etwas durch. Andernorts, wie in Russland und Asien, Afrika, wird man kolonial befreit prosperieren. All dies steht auf dem Spiel, mehr oder minder relevant. Ob das die einzelnen Akteure so überschauen oder sich ein Bild darauf machen, das ist stark zu bezweifeln. Der Beamte hat sein Formular, an dem er sich festhält, und jeder andere auch sein Kunstkonstrukt. Es sei denn, er schafft Werte, wie ein Haus zu bauen, was sich selbst versorgt und nach tausendjährigen Nutzungszyklus kompostieren lässt. Also damit verweise ich auf die Kreativität, wie man mit der Krise umgehen kann und diese gesellschaftliche Wohlstandsverwahrlosung zurückfährt. Was gibt es noch zu sagen nach diesem weiten Ausritt? Wir sind nicht die Guten. Lasse dir das vom Wir nicht einreden. Denn diese Wir bedeutet immer, das gibt noch andere und die müssten dann die Schlechten sein. Sind sie aber in der Regel nicht. Ein anderes Wir sollte Bedeutung haben, nämlich jenes von Daniele Ganser. Wir sind eine Menschheitsfamilie und wird der Mensch mit seinen technologischen Möglichkeiten das nicht begreifen, dann wird er sich wohl erstmalig in der Evolution selbst auslöschen.
1: Ich habe es satt. Ich habe es satt oder um es noch klarer auszudrücken, ich habe die Schnauze voll vom permanenten und immer religiöser werdenden Klimageschwafel, von Energiewende-Fantasien, von Elektroauto-Anbetungen, von Gruselgeschichten über Weltuntergangsszenarien, von Corona über Feuersbrünste bis Wetterkatastrophen. Ich kann die Leute nicht mehr ertragen, die das täglich in Mikrofone und Kameras schreien oder in Zeitungen drucken. Ich leide darunter, miterleben zu müssen, wie aus der Naturwissenschaft eine Hure der Politik gemacht wird. Ich habe es satt, mir von missbrauchten, pubertierenden Kindern vorschreiben zu lassen, wofür ich mich zu schämen habe. Ich habe es satt, mir von irgendwelchen Gestörten erklären zu lassen, dass ich Schuld an allem und an jedem, vor allem aber als Deutscher, für das frühere, heutige und zukünftige Elend der ganzen Welt. Ich habe es satt, dass mir religiöse und sexuelle Minderheiten, die ihre wohlverbrieften Minderheitenrechte mit pausenloser medialer Unterstützung schamlos ausnutzen, vorschreiben wollen, was ich tun und sagen darf und was nicht. Ich habe es satt, wenn völlig übergeschnappte meine deutsche Muttersprache verhunzen und mir glauben beibringen zu müssen, wie ich mainstreamgerecht zu schreiben und zu sprechen habe. Ich habe es satt mitzuerleben, wie völlig Ungebildete, die in ihrem Leben nichts weiter geleistet haben als das Tragen einer fremden Aktentasche, glauben, Deutschland regieren zu können. Ich kann es nicht mehr ertragen, wenn unter dem Vorwand einer bunten Gesellschaft Recht und Sicherheit dahinschwinden und man abends aus dem Hauptbahnhof kommend über Dreck, Schmutz, Obdachlose, Drogensüchtige und Beschaffungskriminelle steigen muss, vorbei an vollgekrakelten Wänden. Ich möchte, dass in meinem Land die Menschen gleich welchen Geschlechts, welcher Hautfarbe und gleich welcher Herkunft wertgeschätzt und unterstützt werden, die täglich mit ihrer fleißigen, produktiven und wertschöpfenden Arbeit den Reichtum der ganzen Gesellschaft hervorbringen. Die Mitarbeiter in den Unternehmen, die Handwerker, die Freiberufler, die vielen engagierten und sozial handelnden Unternehmer der kleinen und mittelständischen Wirtschaft. Ich möchte, dass die Lehrer unserer Kinder, die Ärzte und Pfleger unserer Kranken und Hilfsbedürftigen die Anerkennung, die Wertschätzung und die Unterstützung erhalten, die sie täglich verdienen. Ich möchte, dass sich die Jungen und Ungestümen in den wohlgesetzten Grenzen unseres Rechtsraumes austoben, aber sich auch vor ihren Eltern und Großeltern, vor den Alten und Erfahrenen verneigen, weil sie die Erschaffer ihres Wohlstandes und ihrer Freiheit sind.
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5: Das Experiment. Ein Standpunkt von Markus Fiedler. Die Dosis der Corona-Genimpfungen ist vollkommen willkürlich festgelegt. Die Folgen der Impfungen werden im Experiment am Patienten beobachtet und gegebenenfalls die Dosis nachjustiert. Der Patient ist das Versuchskaninchen, weiß davon gar nichts und kann keine Entschädigung für erlittene Schäden erwarten. Die angeblichen Verschwörungstheorien zur Gates-Stiftung werden jetzt zur bitteren Wahrheit, weil sie nach 2 Jahren im Mainstream angekommen sind. Sciencefiles.org brachte es in einem Artikel vom 27.09.2022 auf den Punkt. Die Dosierung der Genpräparate von Pfizer bis Moderna ist reine Willkür, ein Stochern im Nebel oder Trial and Error, wie es der Autor des Artikels ausdrückte. Diese Aussage beruht auf einem sogenannten Preprint Paper der Autoren David Dunn, Richard Gilson, Sheena McCormick und Laura McCoy. Ihr Artikel trägt den Titel Dose of Approved COVID-19 Vaccines is Based on Weak Evidence, A Review of Early Phase Dose Finding Trials und ist beim renommierten Portal measureXIV.org gelistet und vollständig einsehbar. Die Autoren schreiben einleitend, Zitat, die Anzahl der verschiedenen Dosen, die pro Impfstoff bewertet wurden, variierte stark, Bereich 1 bis 7, gemeint ist 1 bis 7-fache Dosis, Anmerkung der Redaktion, ebenso wie die Anzahl der Probanden, die pro Dosis untersucht wurden, Bereich 15 bis 190. Wie erwartet nahmen die Häufigkeit und Schwere der Nebenwirkungen im Allgemeinen bei höheren Dosen zu, obwohl die meisten klinisch tolerierbar waren. Zitat Ende. Man kam unter Auswertung verschiedener Studien zusammenfassend zum Schluss, dass für eine gewollte maximale Wirkung bei minimaler Nebenwirkung generell eine viel zu hohe Dosis bei den Genimpfungen verabreicht wurde. Sie schreiben, Zitat, zusammenfassend hat unsere Überprüfung die schwache Evidenzbasis für die zugelassenen Dosen hervorgehoben, die derzeit in der Primärimpfserie verwendet werden. Studien mit reduzierten Dosen sollten unter Einbeziehung der ersten Injektion sowie der Booster-Injektionen ausgeweitet werden. Die Erfahrung mit Covid-19-Impfstoffen spiegeln die Erfahrungen in der therapeutischen Arzneimittelmedizin wider, dass die Dosis der ursprünglich vermarkteten Impfstoffe häufig als unnötig hoch empfunden wird. Zitat Ende. In diesem Zusammenhang sei nochmal auf eine Entdeckung von Craig Partcooper und Carl Denninger aufmerksam gemacht, dass anscheinend die Zusammensetzung der ausgegebenen Gen-Impfchargen ohne das Wissen der verabreichenden Ärzte seitens der Pharmaunternehmen variiert wurden. Das geht aus der Auswertung der US-amerikanischen VAERS-Datenbank der CDC hervor, in der Rückmeldungen zu Nebenwirkungen aller Medikamente protokolliert werden. Wir hatten bereits in zwei Ausgaben vom Frühjahr 2022 darauf aufmerksam gemacht. Demokratischer Widerstand, Ausgabe 75 und 76. Es erhärtete sich der Eindruck, dass hier eine versteckte Versuchsreihe zur optimalen Dosierung der Impfchargen Huckepack in den Impfkampagnen untergebracht wurde. Dieses Vorgehen, sollte es tatsächlich vorsätzlich geplant und durchgeführt worden sein, verstößt gegen alle grundlegenden ethischen und gesetzlichen Regelungen zu medizinischen Behandlungen weltweit. Die Patienten wurden eindeutig nicht über den experimentellen Charakter der Impfkampagnen aufgeklärt, schon gar nicht über eine Testreihe zur Dosisfindung. Zusätzlich wurde die CDC von der ICANN-Bürgerorganisation zur Herausgabe bisher vermeintlicher Daten per Gerichtsbeschluss gezwungen. Es werden derzeit zahlreiche Hiobsbotschaften aus den neu veröffentlichten Datensätzen diskutiert. Und es bestätigt sich umfassend, die Impfungen schaden mehr, als dass sie nützen. So zeigte auch eine Studie der Universität Oxford, dass Corona-Genimpfungen das Infektionsrisiko um 44% erhöhen und nicht etwa um diesen Prozentsatz verringern, wie tkp.at berichtete. Die allermeisten Impfgeschädigten werden wohl keine Entschädigung bekommen, so berichtete der MDR. Nur etwa jeder 24. Geschädigte kann auf Entschädigung hoffen. Report 24 und der MDR berichteten über den Fall eines 37-jährigen Mannes, der eine Hirnthrombose erlitt. Trotz ärztlicher Bestätigung des Impfschadens will der Konzern AstraZeneca kein Geld zahlen, denn laut Konzern sei dem Impfling das Risiko bekannt gewesen. Und bei all dem hat mittelbar auch die Gates-Stiftung ihre Pfoten im Spiel. Sie hat in vielen Teilen den Fahrplan und die Akteure für die Impfkampagne vorgegeben. Das halten Sie jetzt für eine abstruse Verschwörungstheorie? Nein, das war gestern. Jetzt wird das im Mainstream diskutiert und ist in den Stand der Wahrheit gehoben. Der Druck der Realität hat hier augenscheinlich deutliche Auswirkungen auf redaktionelle Entscheidungen bei Artikelveröffentlichungen. So hat die Welt am Sonntag, am 18.09.2022, einen mehrseitigen Artikel veröffentlicht, der vieles bestätigt, was man auf KenFM von Ken Jebsen schon deutlich früher hätte hören können. Wenn man denn bereit gewesen wäre, beispielsweise die Aussagen von Ken Jebsen aka Kaivan Sufi Siavash nicht als blöde Verschwörungstheorien abzutun. In der Welt am Sonntag liest nunmehr der verwunderte Beobachter über die Verstrickungen von Bill Gates in die Impfkampagnen folgendes. Zitat: Am Ende zeigt sich, welch immensen Einfluss ein Netz um die Bill & Melinda Gates Foundation auf die globale Corona-Politik hatte. Die Stiftung und drei ihrer wichtigsten Partner gehörten in der Pandemie zu den größten Geldgebern, unter anderem der Weltgesundheitsorganisation WHO. Zudem haben sie, wie die Pharmaindustrie, darauf hingewirkt, dass Regierungen politische Entscheidungen so treffen, wie sie es für richtig hielten. Das gilt besonders für die Frage, wer Impfstoffe herstellen könnte und unter welchen Bedingungen. Zitat Ende. Und diese bahnbrechende Erkenntnis ist laut eigener Aussage dem investigativen Rechercheteam von Welt am Sonntag und Politico nach einer sechsmonatigen Recherche gekommen. Die Vollprofis von der Welt am Sonntag kommen mit dieser Veröffentlichung exakt 2 Jahre, 2 Monate und 25 Tage zu spät. Denn das war spätestens am 23. Mai 2020 auf KenFM unter dem Titel MMM 57 – The Winner is Bill Gates zu sehen. Und zusätzlich in ganz vielen Publikationen querbeet in den unabhängigen Medien. Ganz nebenbei haben sich noch einige weitere von Ken Jebsens Aussagen aus dem Jahr 2020 bestätigt, zum Beispiel Zwangsimpfung, Bevölkerungskontrolle und Sterilisation durch Impfung, die selbstverständlich wie viele andere delikate Details nicht von den Autoren der Welt angesprochen werden. Damit bewegt sich der Wert des Welt am Sonntag-Artikels allenfalls noch im Bereich antiquarischer Literatur für Liebhaber. Schöne neue Corona-Welt.
6: Es ist 18 Uhr.
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3: Schmerkel und die rätselhafte Pipeline-Explosion. Von Paul Brandenburg. Guten Morgen, ihr Lieben. Es ist schwindelerregend, wie schnell diese Republik sich gerade zerlegt. Olaf, ich erinnere mich nicht, Schmerkel hat mit seinem Regime bereits desaströse Zustimmungswerte. Siehe Artikel. Diese Symbolfigur für Korruption, die bis zum Kinn im größten Steuerbetrugsskandal der Nachkriegszeit steckt, muss nun glaubwürdig erklären, weshalb plötzlich und unerwartet ausgerechnet die eine Pipeline ohne sein Zutun explodiert, durch deren vom Bürgerprotest erzwungenen Öffnung seine Amtszeit schlagartig beendet gewesen wäre. Man kann sich diesen Plot gar nicht ausdenken. Kein B-Movie würde dem Zuschauer eine so durchsichtige Geschichte und derart platte Figuren zumuten. Damit noch nicht genug. In der Hauptstadt dieser Korruptionsrepublik ist weiterhin eine überführte Gewohnheitsbetrügerin an der Regierung. Durch Wahlfälschung. Auch dort deckt eine Marionettenjustiz das Unrecht und deren uniformierte Terrortruppe prügelt auf Kritiker ein, die dabei manchmal zufällig versterben. So unterirdisch dieses Trash-Kino ist, übt es doch die Faszination der absehbaren Katastrophe aus. Man kann die Augen einfach nicht abwenden und wartet auf den großen Knall. Der kommt so sicher wie das Amen in der Kirche. Denn wir können uns bei diesem Regime auf drei Dinge verlassen. Skrupellosigkeit, Korruption und die Tatsache, dass ihnen für alles andere als diese beiden Dinge jede Ausbildung und Erfahrung fehlt. Darum freue ich mich mehr denn je auf den Herbst und bin sicher, nach ihm beginnt endlich ein demokratischer Neuanfang. Habt einen wunderbaren Tag, euer Paul Brandenburg.

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1: Viktor Orban, beinahe hätte die EU einen Krieg entfacht. Ein Kommentar von Paul Clément. Was ist schlimmer als ein Kanzler, dem nichts gelingt? Diese Frage, aufgekommen in der Amtszeit von Olaf Scholz, ist inzwischen beantwortet. Noch schlimmer ist ein unfähiger Kanzler, der sein Land aber mit unfehlbarem Instinkt gegen die Wand fährt. Ein destruktiver Impuls beherrscht ihn. Mit schlafwandlerischer Sicherheit zerstört er den inneren und äußeren Frieden. Ein Kanzler, der behauptet, dass ein großzügiger Sozialstaat nicht finanzierbar sei, aber zeitgleich Milliarden Schulden aufnimmt, um die gesamte EU in einen Krieg zu ziehen. Die Rede ist natürlich vom BlackRock-Kanzler Friedrich Merz. Dass ihm der außenpolitische Super-GAU letzte Woche nicht gelungen ist, verdanken wir widerständigen Ländern wie Belgien und Ungarn. Aber beginnen wir von vorn. Seit dem Start des Russland-Ukraine-Krieges belegen die USA und EU den Kreml mit Wirtschaftssanktionen. Man will ihn ökonomisch schwächen. In Deutschland zählt dazu Verzicht auf russisches Erdgas, womit sich die Bundesrepublik jedoch ins eigene Knie schoss. Der Umstieg auf US-Fracking-Gas ließ die Energiekosten in die Höhe schießen, beschleunigte die Inflation. Und Russland hat wenig Schaden erlitten, verkauft seine Rohstoffe anderweitig. Ebenfalls auf Schwächung des russischen Bären zielte das Einfrieren seiner Vermögenswerte im EU-Raum. Das sind immerhin schlappe 210 Milliarden Euro. Da konnte der BlackRock-Kanzler nicht widerstehen. Sein Vorschlag: Dieses Geld muss gekapert werden. Völkerrechtlich wäre das illegal, aber was soll's? Wir sind schließlich die Guten. Und, Zitat, Krieg wird es nicht wert sein, Zitat Ende, spekulierte Merz in Richtung Putin. Aber Belgien bekam kalte Füße. Schließlich liegt der schockgefrostete Zaster beim Brüsseler Finanzdienstleister Euroclear. Im Falle einer Konfiszierung könnte Russland den Staat Belgien wegen Bruch des Völkerrechts verklagen. Für den Politologen im Deutschlandfunk Josef Janning ist diese Sorge ein typischer, Zitat, Kleinstaatsreflex, Zitat Ende. Stimmt leider nicht. Auch Italien und Frankreich

0: Ukraine garantieren. O-Ton, Zitat: Die EU behält sich ausdrücklich vor. Sollte Russland keine Entschädigung leisten, werden wir, in völliger Übereinstimmung mit dem Völkerrecht, die russischen Vermögenswerte für die Rückzahlung heranziehen. Zitat Ende. Aber bis Russland am Boden liegt, muss der Ukraine-Krieg natürlich verlängert werden. Durch zinslose Kredite beispielsweise. Andernfalls wäre die Ukraine im Frühjahr 2026 pleite. Also will Brüssel ihr einen Kredit gewähren. Und woher bekommt die EU das Geld? Ganz einfach, indem sich alle Mitgliedstaaten selbst verschulden und den Zaster an Kiew weiterreichen. Aber die eingefrorenen 210 Milliarden Euro aus Russland lassen Merz nicht los. Er will sie kapern. Darin weiß er sich mit EU-Ratspräsidentin Ursula von der Leyen einig. So kam es am vergangenen Donnerstag zu einem EU-Schicksalsgipfel, wie die Tageszeitung Taz ihn nannte. Zum Glück stieß dieser Mut zum Illegalen auf Widerstand. Am vergangenen Freitag wurde klar, Merz und von der Leyen sind abgeschmiert. Die russischen Ressourcen werden nicht angerührt. Die italienische Zeitung La Repubblica schrieb, Zitat: Eine politische Niederlage für Ursula von der Leyen und Friedrich Merz, die bis zuletzt darauf gedrängt hatten, die Ressourcen aus den Vermögenswerten Moskaus zu nutzen. Zitat Ende. Das muss man genießen. Inmitten eines Krieges wollte Merz russisches Geld kapern, es an die Ukraine weiterreichen, damit die weiterhin Waffen kaufen und gegen Russland einsetzen kann. Wenn das keine Kriegsbeteiligung ist, was dann? Das bestätigte auch Ungarns Staatschef Viktor Orbán auf X. Zitat: Wir haben eine lange und beschwerliche Nacht hinter uns. Es ist uns gelungen, die unmittelbare Kriegsgefahr abzuwenden. Wir haben verhindert, dass Europa unter Einsatz russischer Ressourcen Russland den Krieg erklärt. Dieser Plan hätte Europa in einen Krieg gestürzt und Ungarn mit einer finanziellen Last von 1 Billion Forint belastet. Es ist uns gelungen, ungarische Familien davor zu schützen. Zitat Ende. Aus gleichem Grund haben Ungarn, Tschechien und die Slowakei sich nicht am Ukraine-Kredit beteiligt. Nochmal O-Ton Orbán, Zitat: Gleichzeitig beschlossen 24 Mitgliedstaaten, der Ukraine einen Kriegskredit für die nächsten 2 Jahre zu gewähren. Sollte die Ukraine den Kredit nicht zurückzahlen können, müssen diese europäischen Länder die Rückzahlung übernehmen. Zitat Ende. Natürlich weiß Ungarns Ministerpräsident nur zu gut, dass die Ukraine niemals zurückzahlen kann. Nicht heute und nicht morgen. Daher seine Schlussfolgerung: Ungarn, die Slowakei und Tschechien hätten, Zitat, unseren Kindern und Enkeln die Last dieses enormen Kredits von 90 Milliarden Forint erspart. Ungarns Anteil an dem Kriegskredit hätte mehr als 400 Milliarden Forint betragen. Zitat Ende. Orbán weiß, dass die EU ihren Kriegskurs nicht verlassen wird. Zitat: Die schlechte Nachricht ist, dass die Kriegsvorbereitungen in Brüssel ganz offensichtlich weitergehen. Ungarn bleibt die Stimme des Friedens in Europa und wird nicht zulassen, dass ungarische Steuergelder zur Finanzierung der Ukraine verwendet werden. Nur eine patriotische Regierung kann Frieden garantieren und sicherstellen, dass ungarische Gelder nicht in die Ukraine fließen. Gäbe es eine Brüsseler Regierung in Ungarn, würde sie Ungarn in einen Krieg treiben und jeden Cent für die Unterstützung der Ukraine ausgeben. Das können und werden wir nicht zulassen. Zitat Ende. Und was sagen hiesige Medien? Manche versuchen, Merz als Helden zu präsentieren. Als einen, der dem Putin furchtlos entgegentritt. Zitat: Klare Kante gegen Russland. Zitat Ende. Freute sich die Tageszeitung Die Welt. Auch der sogenannte Westen mag es krass. Zitat: Friedrich Merz mit knallhart Ansage an Putin. Zitat Ende. Berlinlive.de fragte sogar, Zitat: Wird Merz jetzt zu einem großen Staatsmann? Zitat Ende. Da kann man nur sagen, hoffentlich nicht.
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